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1: Ich bin Helen Martin. Wie umgehen mit islamistischen Gefährdern in Deutschland? Diese Frage stellt sich nach dem tödlichen Anschlag auf den Berliner CSD. Wie das Redaktionsnetzwerk Deutschland berichtet, betrachtet das Bundeskriminalamt aktuell 410 Menschen als islamistische Gefährder. Als Gefährder gelten Menschen, denen größere Gewalttaten wie Anschläge zugetraut werden. Bundesinnenminister Dobrindt will, dass Gefährder künftig nicht mehr nach dem Jura verrechnet werden. Laut einer Studie des Instituts der deutschen Wirtschaft ist die Nettozuwanderung nach Deutschland, also Zuwanderung minus Abwanderung, letztes Jahr auf 235.000 Personen gesunken und hat sich damit seit 2023 mehr als halbiert. Darüber berichtet die Rheinische Post. Das Institut nennt drei Gründe: weniger Asylbewerber, eine Rückwanderung von EU-Arbeitskräften und mehr Deutsche, die das Land verlassen. Das Institut warnt vor Folgen für den Arbeitsmarkt und die Innovationskraft der Wirtschaft. Bundeskanzler und CDU-Parteichef Merz tauscht das Personal in mehreren Ämtern der Regierung, der Partei und der Fraktion aus. Die neuen Kabinettsmitglieder sollen am Mittwoch ihre Ernennungsurkunden von Bundespräsident Steinmeier erhalten. David Riemer berichtet.
2: Die Vereidigung der neuen Minister ist für die erste Sitzungswoche des Bundestags nach der Sommerpause vorgesehen, also im September. Betroffen sind Carsten Linnemann als neuer Gesundheitsminister, Nina Wagen wechselt als Chefin ins Kanzleramt, Bilger ist als neuer Verkehrsminister vorgesehen. Kritik kommt vom früheren Chefjuristen des Bundespezialamts Pieper. Die Amtsgeschäfte ohne Vereidigung zu übernehmen, hält er für verfassungsrechtlich unsauber.
1: US-Präsident Trump will vor den Parlamentswahlen im November das Wahlrecht umbauen und zieht dafür vor den obersten Gerichtshof. Das Justizministerium hat einen Eilantrag eingereicht, nachdem eine untere Instanz Trumps Wahlrechtsdekret gestoppt hatte. Er will unter anderem strengere Ausweispflichten und neue Regeln für die Briefwahl einführen.
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1: Ich bin Helen Martin. Experten des Instituts der deutschen Wirtschaft warnen davor, dass sich der Fachkräftemangel verschärfen könnte. Der Hintergrund? Die Nettozuwanderung, also Zuwanderung minus Abwanderung, ist letztes Jahr auf 235.000 Personen gesunken. 2023 waren es noch 663.000. Das Institut nennt dafür drei Gründe: weniger Asylanträge, EU-Zuwanderer, die in ihre Heimat zurückkehren, und immer mehr Deutsche, die das Land verlassen. Der mutmaßliche Attentäter des Berliner CSDs war schon seit Wochen als islamistische Hochrisikoperson eingestuft. Das berichten NDR, WDR und Süddeutsche Zeitung. Demnach hatte das BKA ihn als Gefährder bewertet. Außerdem wurde seine Wohnung von den Sicherheitsbehörden überwacht. Ungefähr eine Stunde vor dem Anschlag wurde der 21-Jährige gefilmt, wie er das Haus verlassen hat. Die Behörden hatten die engmaschige Überwachung des Mannes zurückgefahren, weil es keine Hinweise auf Anschlagspläne gegeben habe. In Südfrankreich versucht die Feuerwehr nach wie vor, die verheerenden Waldbrände einzudämmen. Laut Präsident Macron macht vor allem der größere der beiden Brände bei Bordeaux den Einsatzkräften zu schaffen. Rachel Sommer berichtet.
2: Ab heute schnellen die Temperaturen wieder in die Höhe und die trockene Hitze könnte das Feuer weiter anfachen. Um zu verhindern, dass die Flammen noch weiter um sich greifen, haben die Einsatzkräfte unzählige Schneisen in den Wald gerodet. Mehr als 4000 Feuerwehrleute und Soldaten sind in der Region im Einsatz. Ab heute helfen auch deutsche Kräfte bei den Löscharbeiten.
1: Im November sind in den USA die Kongresswahlen und wenn es nach Präsident Trump geht, werden davor noch verschärfte Wahlregeln eingeführt. Dafür hat das Justizministerium einen Eilantrag eingereicht. Zuvor hatten Gerichte Trumps Dekret gestoppt, das unter anderem Staatsbürgerschaftsnachweise für Wähler und Einschränkungen bei der Briefwahl vorsieht.
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1: Ich bin Helen Martin. Wie umgehen mit islamistischen Gefährdern? Diese Frage stellt sich nach dem tödlichen Anschlag auf den Berliner CSD. Wie das Redaktionsnetzwerk Deutschland berichtet, betrachtet das Bundeskriminalamt aktuell 410 Menschen als islamistische Gefährder. Bundesinnenminister Dobrindt dazu im ZDF.
2: Ich bin sehr dafür, dass wir uns darüber unterhalten in der Politik, ob wir nicht bei Gefährdern das Jugendstrafrecht einfach nicht mehr anwendbar machen. Dass wir bei Gefährdern die Fußfessel zur obligatorischen Regel machen und dass wir dafür sorgen, dass Gefährder auch in Präventivhaft genommen werden können.
1: Der mutmaßliche Attentäter vom CSD war laut Medienberichten als Hochrisikoperson eingestuft worden. Das ist nochmal eine konkretere Bewertung. Die Sorge in Südfrankreich ist groß. Eine neue Hitzewelle soll kommen und die könnte die Waldbrände bei Bordeaux weiter anfachen. Momentan ist der kleinere der beiden Brände unter Kontrolle, der größere aber nicht. Über 200.000 Menschen sind schon in Sicherheit gebracht worden. Ab heute helfen auch Einsatzkräfte aus Deutschland. Deutschland kämpft mit einer dreifachen Migrationswende. Zumindest bezeichnet es so das Institut der deutschen Wirtschaft, wie die Rheinische Post berichtet. Demnach ist die Nettozuwanderung letztes Jahr auf 235.000 Personen gesunken und hat sich damit mehr als halbiert im Vergleich zu 2023. Als Gründe nennt das Institut weniger Asylbewerber, eine Rückwanderung von EU-Arbeitskräften und mehr Deutsche, die das Land verlassen. Die US-Regierung hat beim obersten Gerichtshof einen Eilantrag gestellt, um Briefwahleinschränkungen noch vor den Zwischenwahlen im November durchzusetzen. Präsident Trump hatte per Dekret unter anderem verfügt, dass Briefwahlunterlagen nur noch an registrierte Wähler verschickt werden dürfen. 23 Bundesstaaten hatten dagegen geklagt und in zwei Instanzen gewonnen.
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1: Ich bin Helen Martin. Guten Morgen. Der mutmaßliche Attentäter des Berliner CSDs war schon seit Wochen als islamistische Hochrisikoperson eingestuft. Das berichten NDR, WDR und Süddeutsche Zeitung. Demnach hatte das BKA ihn als Gefährder bewertet. Außerdem wurde seine Wohnung von den Sicherheitsbehörden überwacht. Ungefähr eine Stunde vor dem Anschlag wurde der 21-Jährige gefilmt, wie er das Haus verlassen hat. Die Behörden hatten die engmaschige Überwachung des Mannes zurückgefahren, weil es keine Hinweise auf Anschlagspläne gegeben habe. Laut einer Studie des Instituts der deutschen Wirtschaft ist die Nettozuwanderung nach Deutschland, also Zuwanderung minus Abwanderung, letztes Jahr auf 235.000 Personen gesunken und hat sich damit seit 2023 mehr als halbiert. Darüber berichtet die Rheinische Post. Das Institut nennt drei Gründe: weniger Asylbewerber, eine Rückwanderung von EU-Arbeitskräften und mehr Deutsche, die das Land verlassen. Das Institut warnt vor Folgen für den Arbeitsmarkt und die Wirtschaft. In Südfrankreich versucht die Feuerwehr nach wie vor, die verheerenden Waldbrände einzudämmen. Laut Präsident Macron macht vor allem der größere der beiden Brände bei Bordeaux den Einsatzkräften zu schaffen. Rachel Sommer berichtet.
2: Ab heute schnellen die Temperaturen wieder in die Höhe und die trockene Hitze könnte das Feuer weiter anfachen. Um zu verhindern, dass die Flammen noch weiter um sich greifen, haben die Einsatzkräfte unzählige Schneisen in den Wald gerodet. Mehr als 4000 Feuerwehrleute und Soldaten sind in der Region im Einsatz. Ab heute helfen auch deutsche Kräfte bei den Löscharbeiten.
1: US-Präsident Trump will vor den

0: Parlamentswahlen im November das Wahlrecht verschärfen und zieht dafür vor den obersten Gerichtshof. Das Justizministerium hat einen Eilantrag eingereicht, nachdem zwei niedrigere Instanzen Trumps Wahlrechtsdekret gestoppt hatten. Er will unter anderem strengere Ausweispflichten und neue Regeln für die Briefwahl einführen.
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0: Na, ich liebe Blumentopf und ich vermisse sie sehr, Blumentopf. Und die City schläft hier bei Ego FM um ganz genau 6 Uhr. Die Waldbrände beschäftigen Europa noch weiterhin und die anrollende Hitzewelle ist dabei natürlich überhaupt keine Hilfe. Mehr dazu jetzt.
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2: Ich bin Oliver Urbanke. Guten Morgen.

0: Wie umgehen mit islamistischen Gefährdern? Diese Frage stellt sich die Politik nach dem tödlichen Anschlag auf dem Berliner CSD. Wie das Redaktionsnetzwerk Deutschland berichtet, stuft das Bundeskriminalamt aktuell 410 Menschen als islamistische Gefährder ein. Bundesinnenminister Dobrindt dazu im ZDF.
1: Ich bin sehr dafür, dass wir uns darüber unterhalten in der Politik, ob wir nicht bei Gefährdern das Jugendstrafrecht einfach nicht mehr anwendbar machen. Dass wir bei Gefährdern die Fußfessel zur obligatorischen Regel machen und dass wir dafür sorgen, dass Gefährder auch in Präventivhaft genommen werden können.
0: Der mutmaßliche Attentäter vom CSD war laut Medienberichten als Hochrisikoperson eingestuft worden. Das ist nochmal eine konkretere Bewertung. Experten des Instituts der deutschen Wirtschaft warnen davor, dass sich der Fachkräftemangel verschärfen könnte. Der Hintergrund: die Nettozuwanderung, also Zuwanderung minus Abwanderung, ist letztes Jahr auf 235.000 Personen gesunken. 2023 waren es noch über 660.000. Das Institut nennt dafür drei Gründe: weniger Asylanträge, EU-Zuwanderer, die in ihre Heimat zurückkehren, und immer mehr Deutsche, die das Land verlassen. Die Sorge in Südfrankreich ist groß. Eine neue Hitzewelle soll kommen und die könnte die Waldbrände bei Bordeaux weiter anfachen. Momentan ist der kleinere der beiden Brände unter Kontrolle, der größere aber nicht. Über 200.000 Menschen sind schon in Sicherheit gebracht worden. Ab heute helfen auch Einsatzkräfte aus Deutschland. Viele Menschen in Deutschland kaufen sich selbst Geschenke, vor allem als Erinnerung an besondere Momente. Das zeigt eine Umfrage der FOM Hochschule. Im Schnitt geben die Befragten rund 2.000 Euro im Jahr für solche Selbstgeschenke aus. Am beliebtesten sind Kleidung, Reisen und gutes Essen.
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3: Und da sind nach wie vor ein paar Wolkenfelder unterwegs, vor allem im Norden und im Osten. Ansonsten wird es aber heute viel, viel Sonnenschein geben und die Temperaturen, die steigen allmählich. Ihr habt es ja gerade gehört, die nächste Hitzewelle rollt auf uns zu. Heute mit Höchstwerten von bis zu 33 Grad. Aktuell messen wir 17 Grad in München, 11 Grad sind es momentan in Nürnberg und in Augsburg, 16 Grad in Stuttgart und 14 Grad in Regensburg und in Dresden. Wie gesagt, die nächsten Tage werden dann Stück für Stück immer heißer werden. Morgen schon mit Höchstwerten von bis zu 38 Grad. Am Donnerstag können es dann sogar 39 Grad werden.
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3: 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Einen wunderschönen guten Morgen wünsche ich am Dienstag. Es ist der 28. Juli und in dieser Woche, da werden wir nochmal die Schulbank drücken, denn dann sind ja auch in Bayern danach die Sommerferien angesagt. Davor wollen wir aber noch ein bisschen was lernen. Wir werden nämlich unseren ganzen Unterricht auch mal ein bisschen kurz zusammenfassen. Ja, das funktioniert in 30 Sekunden. In dieser Stunde werden wir den Geschichtsunterricht mal ein wenig genauer betrachten. Außerdem hätte ich Musik von den Monophonics und Sam Fender. Davor noch hier am Start. The Borders bei Ego FM. Guten Morgen.

0: Monophonics und Hanging On hier bei Ego FM um 12 Minuten nach 6. Und jetzt hören wir gleich neue Musik von den Queens of the Stone Age. Und ja, die klingen jetzt ein klein bisschen anders. Das ist aber auch so gewollt. Warum der Wechsel so ein bisschen vom Sound passiert ist, haben sie uns auch mal selbst verraten.
1: I think it was important for us at this stage to not be safe creatively, to risk something, but ultimately just to, you know, be honest about our present case creatively. You know, if we had gone in there, you know, feeling like we just have an obligation to make a record like the ones we've done before, there's a point of diminishing returns. Like, you do something over and over again, at a certain point you're like, I've got to do something else, you know.
0: Okay, also nicht immer wieder dasselbe, sich einfach auch mal neu auszuprobieren und neue Dinge zu probieren. Finde ich sehr gut und der neue Song gefällt mir auch sehr gut. Ich hoffe euch auch. Die Queens of the Stone Age und Easy Street um 6 Uhr und 13 Minuten.

0: neuer Sound von den Queens of the Stone Age und Easy Street um 17:15 hier bei Ego FM. Und gleich machen wir eine Runde Geschichtsunterricht. Außerdem gibt's meinen Lieblingssong von Angus und Julia Stone, Big Jet Plane zu hören, und Chromeo sind auch gleich mit dabei.
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0: Der Song mit einem der schönsten Streicherarrangements überhaupt. Angus und Julia Stone mit Big Jet Plane um 6 Uhr und 25 Minuten.
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0: Ja, in dieser Woche drücken wir auch nochmal die Schulbank und lassen das nochmal Revue passieren, was denn da so die Jahrzehnte über passiert ist, als wir in der Schule waren. Wir nehmen uns verschiedenste Unterrichtsfächer vor und fassen die mal ganz kurz und knapp zusammen, sodass es eben auch bei uns in die Sendung reinpasst.
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3: Die Französische Revolution 1789, folgenreiches Ereignis der europäischen Geschichte, Abschaffung des Ständestaats sowie Umsetzung der Werte und Ideen der Aufklärung, insbesondere Menschenrechte. Drei Phasen unterscheidet man. Erstens Kampf für bürgerliche Freiheitsrechte, Schaffung einer konstitutionellen Monarchie. Zweitens Errichtung einer Republik mit radikal-demokratischen Zügen, Ausbildung einer Revolutionsregierung durch Terror und Guillotine. Dritte Phase Direktorialzeit, Besitz bürgerlicher Interessen, soziale Gleichheit, Abwehr monarchistischer Restaurationsbestrebungen. Am Ende der Französischen Revolution Ordnungs- und Machtfaktor, das Bürgerheer unter Napoleon Bonaparte, Ende der Revolution, Wiener Kongress 1814. Falsch, 1815.
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0: Na, wer konnte es sich merken, diesen Geschichtsunterricht? Morgen gibt's dazu dann eine Ex, ganz sicher. 6 Uhr und 27 Minuten. Hier jetzt gleich Kate Bush bei Ego FM mit Cloudbusting. Davor noch was ganz was Neues von App. Come Alive. Guten Morgen.

Mr. Wives und Super Bloom hier bei Ego FM um 6:37 Uhr. Und Super Bloom, das ist eigentlich eine total schöne Geschichte und das ist auch eine Sache, die ich gerne mal selber miterleben möchte. Das ist nämlich die Superblüte in der Wüste von Kalifornien im Death Valley National Park. So alle 10 bis 15 Jahre passiert es dort nämlich, dass alle kleinen Samen, die irgendwo unten in der Erde sind, endlich mal wieder zu blühen anfangen. Das passiert, wenn im Herbst davor endlich mal genügend Regen gefallen ist, damit dieser Regen eben auch diese Samen erreicht, die ganz, ganz unten versteckt sind. Müssen wir aber jetzt wieder ein bisschen Geduld haben. Der letzte Superbloom ist nämlich tatsächlich in diesem Jahr passiert. Und zwar von Februar bis April gab es den eben in diesem Jahr in Death Valley National Park. Da konnte man eben ganz viele wunderbare Blümchen erleben. Jetzt müssen wir wieder die nächsten 10 bis 15 Jahre warten. Geduld ist angesagt. So lange hören wir Deichkind. Powerbank jetzt bei Ego FM.

0: Dance hier bei Ego FM um gleich 6:45. Und gleich gibt's ganz neue Musik von Kids Don't Smoke. Django Django gibt's zu hören, genauso wie Jack Johnson. Der macht uns ein paar leckere Banana-Pancakes zum Frühstück.
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0: MacG und Alessis hier bei Ego FM um ganz genau 7 Uhr. Und was wir für den heutigen Tag alles wissen müssen, das erfahren wir jetzt.
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2: Ich bin Oliver Urbanke. Guten Morgen. Weltweit werden immer mehr Elektroautos zugelassen, im ersten Halbjahr über 6 Millionen. Aber der E-Automarkt wächst global gesehen etwas langsamer. Diana Kramer berichtet.
3: In Europa hingegen zeigt sich ein klarer Aufwärtstrend. Hier gab es deutlich mehr E-Auto-Neuzulassungen als 2025, auch in Deutschland. Laut Experten beschleunigt hier vor allem die Ölpreisentwicklung die Elektromobilität. Dazu kommen immer bessere Modelle mit hohen Reichweiten zu wettbewerbsfähigen Preisen.
2: Laut Bundeskriminalamt gibt es in Deutschland derzeit 410 Menschen, die als islamistische Gefährder eingestuft werden, berichtet das Redaktionsnetzwerk Deutschland. Diese seien dem Bereich des islamistischen Terrorismus und Extremismus zuzuordnen. Als Gefährder gelten Menschen, denen größere Gewalttaten wie Anschläge zugetraut werden. Das galt auch für den 21-Jährigen, der für den Anschlag am Rande des CSD in Berlin verantwortlich gemacht wird. In Frankreich kämpft die Feuerwehr weiter gegen zwei große Waldbrände an der Atlantikküste und die nächste Hitzewelle steht schon an. Präsident Macron hat bei einem Besuch in Bordeaux gesagt, der kleinere der beiden Brände sei inzwischen

0: unter Kontrolle. Der größere bereitet den Einsatzkräften aber noch immer große Probleme. Insgesamt sind 2500 Feuerwehrleute, 18 Löschflugzeuge und 1500 Soldaten im Einsatz. Auch aus Deutschland kommt Hilfe. US-Präsident Trump will vor den Parlamentswahlen im November das Wahlrecht umbauen und zieht dafür vor den obersten Gerichtshof. Das Justizministerium hat einen Eilantrag eingereicht, nachdem eine untere Instanz Trumps Wahlrechtsdekret gestoppt hatte. Er will unter anderem strengere Ausweispflichten und neue Regeln für die Briefwahl einführen.
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2: Heute geht's los mit der Hitzewelle. Es gibt viel, viel Sonnenschein und nur im Norden und im Osten sind nur noch ein paar kleine Regenwolken unterwegs. Ansonsten bleibt es trocken und eben sehr sonnig. Heute bei Höchstwerten von bis zu 33 Grad. Aktuell messen wir 16 Grad in München und in Stuttgart. 14 Grad sind's in Regensburg, in Würzburg, in Mannheim und in Dresden. 13 Grad aktuell in Passau und in Chemnitz. Die nächsten Tage werden dann Stück für Stück immer heißer. Morgen bei bis zu 38 Grad. Am Donnerstag dann mit dem Höhepunkt der Hitzewelle bei bis zu 39 Grad.
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2: Einen wunderschönen guten Morgen wünsche ich am Dienstag. Es ist der 28. Juli und in dieser Woche werden wir noch einmal die Schulbank drücken und schauen auch mal, wie es denn eigentlich aussieht bei unseren Schülern aktuell. Dafür gibt es ja immer die PISA-Studie. Aber was ist die denn ganz genau und wer misst da was? Das werden wir in dieser Stunde noch genauer betrachten. Jetzt aber erstmal die Jungle Giants zum Wachwerden. Davor noch The Killers, When You Were Young.

Die Jungle Giants und Used to Be in Love. Und die passen übrigens auch ganz gut zu unserer Themenwoche Schule. Denn die Jungle Giants haben sich in der Schule kennengelernt. In der Highschool haben sie eben eine Schulband gegründet. Und das ist dann später auch ihr Beruf geworden. Also, ihr merkt schon, musikalische Früherziehung immer sehr wichtig. Sage ich auch ständig. Hier geht's jetzt weiter mit Musik aus Frankreich. Und zwar von Cassius. Wie, was Cassius? Gibt's die eigentlich noch? Im Jahr 2019 ist ja einer von dem Duo sehr tragisch im Alter von 52 Jahren tödlich verunglückt. Aber eben der andere, der noch übrig geblieben ist, der hat sich jetzt mal die alten Sachen auch wieder ein bisschen mehr durchgehört und hat festgestellt, ja, da können wir noch ein bisschen was draus basteln. Auch die Familie von Sadar, der eben tödlich verunglückt ist, war mit involviert und die haben da eben auch mitgeholfen, dass eben neue Musik entstehen kann. Cassius, jetzt mit Dance On um 11 Minuten nach 7.

0: Cassius mit Dance On um gleich 7:15 hier bei Ego FM. Und gleich müssen wir mal über die PISA-Studie sprechen. Außerdem werden wir Kitsimius hören und La Caution zusammen mit Oxmo Puccino.
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0: Kitsimias. Zusammen mit Kill Namana. Und einmal kommt's noch. Flashback hier bei Ego FM um 7:22 Minuten.
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0: Ja, deutsche Schülerinnen und Schüler schneiden so schlecht ab wie nie. Das war die große Headline der letzten PISA-Studie. Aber was ist PISA eigentlich genau und wie kann man sich da wirklich auf diese Ergebnisse stützen? Darüber spreche ich jetzt mit meiner Kollegin Jule. Hi, guten Morgen erstmal.
4: Good morning, Lola.
0: Ich denke ja bei PISA immer erstmal an den schiefen Turm. Damit hat es nichts zu tun, oder? Da steckt mehr dahinter.
4: Ja, große Überraschung. Der Name geht natürlich nicht auf eine altbekannte Stadt in Italien zurück. PISA ist die Abkürzung für Program for International Student Assessment. Im Endeffekt ist es einfach ein internationaler Leistungstest. Es werden die Kompetenzen von 15-jährigen SchülerInnen in den Bereichen Mathematik, Naturwissenschaften und Lesen getestet. Und dafür wird auswendig lernen nicht funktionieren. Es wird nämlich kein Wissen abgefragt, sondern die Jugendlichen müssen ihr Wissen anwenden und Informationen verknüpfen können. Entwickelt wurde die Studie von der OECD, also der Organisation für wirtschaftliche Zusammenarbeit und Entwicklung. Der Test, der dauert dann so in etwa 2 Stunden und wird alle 3 Jahre durchgeführt und dann eben mit anderen Ländern verglichen.
0: Okay, unsere deutschen Schüler haben im Jahr 2022 ja extrem schlecht abgeschnitten. Warum war das denn so?
4: Ja, es war das schlechteste Ergebnis seit Beginn der PISA-Studie im Jahr 2000. Tatsächlich war der Leistungsrückgang aber nicht nur in Deutschland zu sehen, sondern in den meisten Teilnehmerstaaten. Vor allem in Mathematik und Lesekompetenz haben die SchülerInnen schlechter abgeschnitten. Man vermutet, dass das unter anderem an Corona lag, aber auch schon vorher gab es einen Leistungsabfall. Einen richtigen Grund kann man dafür aber nicht ausmachen, wie uns Bildungsforscher Professor Dr. Marcel Helbig erzählt hat.
5: Das große Problem ist aber bei PISA, dass wir überhaupt nicht sehen, wann kommen eigentlich diese Ungleichheiten zum Tragen. Also es hat ja mal den Anschein, okay, jetzt gucke ich mir 15-Jährige an, die sind in der Schule, also es muss jetzt alles irgendwie von der Schule kommen. Es gibt eine ganze Reihe von Studien, die weisen eigentlich darauf hin, diese Ungleichheiten, die ich dann später in diesen Kompetenzen sehe, die haben sich viel, viel früher schon herausgebildet. Das ist sowieso die Kernbotschaft, irgendwas aus PISA rauszuziehen, was uns am Ende sagt, Kanada oder Estland oder welches Land gerade irgendwo mit einer Spitzengruppe drin ist, macht Folgendes und das führt dazu, dass die solche hohen PISA-Kompetenzen haben. Das ist oftmals nicht tragfähig.
0: Okay, was bringt dann diese Studie überhaupt? Außer einer Menge Frust.
4: Ein paar Sachen kann man da schon rauslesen. Professor Dr. Marcel Helbig, der hat uns die mal zusammengefasst.
5: Also PISA kann schon einem erstmal vor Augen führen, wo stehen eigentlich meine Schüler im Vergleich zu anderen Schülern. Ob ich dann das so hochgewichten sollte, dass die asiatischen Länder so weit oben stehen und bei den asiatischen Ländern oft auffällt, dass das auch Stadtstaaten sind, die teilweise angeschaut werden, also Singapur oder Hongkong und dann wird auch nicht ganz China betrachtet, sondern nur die Region Shanghai. Da weiß man nicht, was würdest du damit im Endeffekt aus dieser Studie heranziehen. Und das größere Problem, also quasi diesen Nutzen, dass man erstmal sieht, wo steht man halt insgesamt und vielleicht auch so einen politischen Druck zu erzeugen.
4: Also das Ganze ist irgendwie schon ein bisschen mit Vorsicht zu genießen, aber gibt den Bildungsforschern schon auch eine Argumentationsgrundlage, dass sich Dinge ändern müssen. Das Problem ist aber eben auch zu ermitteln, was sich ändern muss. Und auch wenn die Bildungswissenschaftler schon konkrete Ideen haben, ist die Umsetzung extrem zäh.
0: Okay, vielen lieben Dank für diese Einordnung, Jule.
4: Gerne.
0: Im September sollen die Ergebnisse der neuesten PISA-Studie erscheinen. Wir sind mal gespannt, ob sich dann vielleicht auch mal was am System ändern wird. Mehr zu unserem Wochenthema gibt es selbstverständlich auch nochmal zum Nachhören und zum Nachlesen bei uns im Netz auf egofm.de. Hier jetzt gleich unsere Musik von Feist mit dabei. Davor noch My Ugly Clementine mit einem ganz neuen Song. This is nice.

0: ist in diesem Jahr übrigens 80 geworden. Al Green und Love and Happiness um 7:36 Minuten hier bei Ego FM. Und als nächstes gibt es Musik von Matt Berninger. Den kennen wir als Frontmann von The National. Aber gerade eben ist er eben auch auf Solopfaden unterwegs. Und das ist für ihn manchmal schon auch ein bisschen schwierig, denn er hat schon seit The National immer wieder mit Lampenfieber zu kämpfen. Und das ist natürlich dann nochmal ein ganz neues Level, wenn man dann plötzlich auch ganz alleine auf der Bühne steht.
1: Be honest, The first 10 or 15 years of The National, I had a hard time making any eye contact with people at all. You know, I struggled with so much stage anxiety for a long, long time. And then The National got bigger and bigger, and I had to sort of, but even then, as the shows got bigger, then a different kind of distance happens. So now, going back and doing these shows, I've lost some of the fear.
2: Right.
1: This is just on a little bit more closer and more intimate kind of way.
0: Ja, ganz intime Momente jetzt mit Matt Berninger und Martini Mifazzo um 7:37 Uhr. Guten Morgen.

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0: Fat Dog. Und der Peace Song hier bei Ego FM um gleich 8 Uhr. Ab heute kann über das Jugendwort des Jahres abgestimmt werden. Wer da unter anderem alles mit im Ranking mit dabei ist, mehr dazu jetzt.
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2: Ich bin Oliver Urbanke. Guten Morgen. Trauer und Anteilnahme nach dem Anschlag am Rande des Christopher Street Days in Berlin sind groß. Gleichzeitig hat die Tat auch eine Diskussion über den verschärften Umgang mit extremistischen Gefährdern entfacht. Fiona Reinhardt berichtet.
3: Es sei inakzeptabel, dass bei erwachsenen Gefährdern das Jugendstrafrecht angewandt wird, so Innenminister Dobrindt. Genau das war bei dem mutmaßlichen Täter vor einigen Monaten passiert. Dobrindt sprach sich außerdem für einen verstärkten Einsatz von elektronischen Fußfesseln aus und es müsse eine bundesweit einheitliche Regelung zur Präventivhaft für Gefährder geben.
2: Deutschland kämpft mit einer dreifachen Migrationswende, so bezeichnet es das Institut der deutschen Wirtschaft, wie die Rheinische Post berichtet. Demnach ist die Nettozuwanderung letztes Jahr auf 235.000 Personen gesunken und hat sich damit mehr als halbiert im Vergleich zu 2023. Als drei Gründe nennt das Institut weniger Asylbewerber, eine Rückwanderung von EU-Arbeitskräften und mehr Deutsche, die das Land verlassen. Ab heute kann über das Jugendwort des Jahres abgestimmt werden. Der Langenscheid Verlag hat 10 Begriffe zur Auswahl gestellt, darunter gute Käse als Ausdruck für Lob und Zustimmung, das türkischstämmige Super und der Klassiker Digger. 3 Wochen lang können Jugendliche zwischen 11 und 20 Jahren abstimmen. Das Siegerwort wird dann im Oktober bekannt gegeben. Wenige Monate vor den Parlamentswahlen in den USA will Präsident Trump vor dem obersten Gerichtshof umfassende Änderungen im Wahlrecht durchsetzen. Das Justizministerium hat einen entsprechenden Eilantrag eingereicht, um eine frühere Gerichtsentscheidung zu überstimmen. Diese hatte die Trump-Regierung daran gehindert, Wählerdatenbanken zu erheben und neue Regeln für die Briefwahl umzusetzen.
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0: Und da haben wir es, glaube ich, schon alle mitbekommen. Ab heute beginnt die nächste Hitzewelle. Heute auch mit viel Sonnenschein im Norden und im Osten, vielleicht noch mit ein paar kleinen seltenen Regenschauern. Ansonsten bleibt es aber überall sonnig und heiß mit Höchstwerten von bis zu 33 Grad. Aktuell messen wir 16 Grad in München und in Stuttgart. 11 Grad sind es momentan in Nürnberg und in Augsburg. 14 Grad messen wir in Regensburg, in Würzburg.

0: Und in Dresden. Morgen und auch übermorgen wird es dann Stück für Stück immer heißer. Es ist überall sehr sonnig. Morgen dann bei bis zu 38 Grad. Am Donnerstag dann sogar bei bis zu 39 Grad.
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0: Einen wunderschönen guten Morgen wünsche ich am Dienstag. Es ist der 28. Juli und wir werden ja in dieser Woche nochmal die Schulbank drücken. Und da habe ich mich auch bei meinem Morgenlied inspirieren lassen. Mit einem ganz neuen Song, der sich genau um dieses Thema dreht. Welcher es ist, dazu gleich mehr nach neuer Musik von Jay Bernhardt und nach den Beatsteaks mit Gentleman of the Year. Guten Morgen!

0: DJ Bernhard und 4 in the morning um 10 Minuten nach 8.
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0: Und ich habe schon gesagt, da geht es um unser Wochenthema Schule. Und zwar mit dem Künstler namens Scucci Bucci. Über den findet man jetzt nicht so viel an Biografie im Netz. Man weiß, er kommt aus den United States. Und er hat bei seiner Biografie selber geschrieben, geboren in einem Vulkan und er wird auch in einem Vulkan sterben. Also mehr weiß man tatsächlich nicht. Aber was ich weiß, dass er einen ziemlich guten neuen Song rausgebracht hat, der eben perfekt zu unserer Themenwoche passt. Es geht nämlich um ein Thema, das wir hier in der Runde auch schon besprochen haben und ihr sicherlich auch schon mal, dass man in der Schule zwar viel lernt, aber oftmals nicht Dinge, die man eigentlich fürs Leben braucht, wie zum Beispiel Steuern machen oder Verträge richtig durchlesen oder sowas. Das wäre doch total schön, wenn es sowas auch mal gäbe in der Schule. Und genau darum geht es eben im Song von Scucci Bucci, What the Fuck Was School?

0: Portugal und Les Artistes hier bei Ego FM um 7:45. Und gleich gehen wir ins Wachsmuseum zusammen mit Von Wegen Lisbeth und Nimino. Gibt's auch aufs Ohr.
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Nemino und I only smoke when I drink hier bei Ego FM um 8 und 26 Minuten. Charlie XCX ist ganz schön brav geworden, behauptet sie zumindest selber. Aber das Ganze ist nicht so wirklich ernst gemeint. In ihrem neuesten Titel Wink Wink. Denn sie erzählt eben darüber, dass sie kein wildes Bad Girl mehr ist. Aber das Ganze eben mit einem Augenzwinkern. Denn so eine wilde Seite, die hat sie natürlich nach wie vor an sich. Und die hören wir auch jetzt. Neue Musik von Charlie XCX. Wink Wink. Jetzt bei Ego FM.

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0: Jackie Wilson mit Higher and Higher um 8:35 hier bei Ego FM. Und ich sag's immer wieder, ich finde, älter werden hat viel zu viel mit Rechnungen bezahlen und mit verschiedenen Wehwehchen zu tun. Also ich muss auch zugeben, bei mir zieht's und zappelt's auch schon an einigen Stellen. Rheuma habe ich auch schon obendrauf. Ach ja, da kann ich bei Krankheiten auch immer gut mitreden. Fragen wir doch mal bei Markus Kafka nach. Zieht und zippelt's da auch schon irgendwo?
1: Ja, also ich gehe jetzt auch auf die 60 zu so langsam. Und da sind so die ganz normalen Verschleißerscheinungen natürlich spürbar. Also Bandscheibe hier, Knie da. Ich sag mal so die üblichen Zipperlein, aber das ist alles noch einigermaßen im Rahmen. Ne? Man muss ja gucken, dass man sich gesund ernährt, dass man Sport macht und dann sind diese Prozesse einigermaßen aufzuhalten, beziehungsweise hat man die einigermaßen im Griff. Also geht schon.
0: Geht schon, auf jeden Fall. Warum wir darüber sprechen? Es geht nämlich darum, also nicht um unsere Wehwehchen, sondern über unsere verschiedenen Körperteile. Am kommenden Sonntag bei einer neuen Ausgabe vom Countdown 25. Und da könnt ihr natürlich auch gerne ein paar Songvorschläge schicken. Gerne an countdown25@egofm.de. Und da sind wirklich alle Körperteile erlaubt. Zum Beispiel auch die Schultern, die jetzt besungen werden von Ecstasy. Shoulders um 8:36. Guten Morgen.

0: Lüge von Max Frost, White Lies hier bei Ego FM um gleich 8:45. Und gleich hören wir unter anderem ganz neue Musik von den Zigaretten. Die Giant Rooks sind auch mit am Start, genauso wie Kate Boy.
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Und I got views. Um gleich 9 Uhr hier bei Ego FM. Aber einen Titel, den haben wir jetzt noch. Und zwar gibt es jetzt noch LaRue hier zu hören. Und zwar mit Uptight Downtown.

0: LaRue mit Uptight Downtown um gleich 9 Uhr hier bei Ego FM. Und was heute alles in der Welt los ist, das erfahren wir jetzt.
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2: Ich bin Oliver Urbanke. Guten Morgen. Nach dem tödlichen Anschlag auf den Christopher Street Day in Berlin sind die Sorgen um die Sicherheit groß. Auch mit Blick auf kommende Veranstaltungen wie den CSD in Hamburg am Wochenende. Fiona Reinhardt berichtet.
3: Nach dem Anschlag in Berlin will die Polizei in Hamburg die Zahl ihrer Einsatzkräfte noch einmal aufstocken. Dieser Vorfall hat eine generelle Sicherheitsdebatte in Deutschland ausgelöst. Innenminister Alexander Dobrindt beispielsweise fordert einen verstärkten Einsatz von elektronischen Fußfesseln bei Gefährdern. Die SPD fordert ein Diskriminierungsverbot für queere Menschen im Grundgesetz und sie will sich dafür einsetzen, dass entsprechende Förderprogramme nicht unter Kürzungen leiden.
2: Wegen der Waldbrände in Südfrankreich hat die Regierung Urlauberinnen und Urlauber aufgerufen, erstmal nicht in die Region Bordeaux zu reisen. Der Tourismus ist laut der regionalen Industrie- und Handelskammer dort weitgehend zum Erliegen gekommen. Rund 220.000 Menschen mussten wegen der Flammen ihr Zuhause schon verlassen. Über 40.000 Arbeitsplätze in der Region hängen vom Tourismus ab. Gerade in Zeiten hoher Spritpreise kann das E-Auto zur echten Alternative für viele Menschen werden. Laut einer PwC-Studie wurden weltweit im ersten Halbjahr rund 6,6 Millionen neue Elektroautos zugelassen, 9% mehr als im Vorjahreszeitraum. Während der Markt in China etwas eingebrochen ist, läuft es dagegen in Europa gut. Um 33% haben die Neuzulassungen hier zugenommen, vor allem in Deutschland. Viele Menschen in Deutschland machen sich selbst Geschenke, vor allem als Erinnerung an besondere Momente. Das zeigt eine aktuelle Umfrage. Im Schnitt geben die Befragten rund 2.000 Euro im Jahr für solche Selbstgeschenke aus. Am beliebtesten sind dabei Kleidung, Reisen und gutes Essen.
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0: Und da gibt es heute jede Menge Sonnenschein. Nur im Norden und im Osten sind noch ein paar Wolken unterwegs, die noch für etwas Abkühlung sorgen könnten. Aber im Moment sieht es da auch eher nicht danach aus. Wir steuern ja auf die nächste Hitzewelle zu. Und das merken wir auch heute schon. 18 Grad aktuell in München und in Freiburg. 15 Grad sind es in Nürnberg, in Berlin und in Hamburg. 17 Grad in Stuttgart und 16 Grad in Dresden. Die Höchstwerte, die wir heute erreichen, so um die 33 Grad, das wird dann die nächsten Tage immer mehr werden. Morgen dann bis zu 38 Grad, am Donnerstag dann sogar bis zu 39 Grad.
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0: 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Einen wunderschönen guten Morgen wünsche ich am Dienstag. Es ist der 28. Juli und das Thema Schule beschäftigt uns ja in dieser Woche. Und da werde ich in dieser Stunde noch mit Herrn Heurich reden. Er ist pensionierter Lehrer, hat 36 Jahre lang unterrichtet und in dieser Zeit hat sich natürlich auch ganz schön viel verändert, gerade auch was die Technik und Co. angeht. Und darüber wollen wir mit ihm in dieser Stunde noch sprechen. Jetzt aber erstmal Paris Paloma, davor noch die Wombats und Moving to New York. Guten Morgen.

0: ganz großer Fan von ihr, Paris Paloma und Good Girl hier bei Ego FM. Und Paris Paloma hat übrigens auch schon mal für Herr der Ringe einen Song gemacht. Und zwar für einen Animationsfilm. Und das hat bei ihr auch sehr gut gepasst. Sie ist nämlich tatsächlich ein ganz, ganz, ganz großer Tolkien-Fan.
1: Fell in love with Tolkien around the same time that I fell in love with songwriting when I was about 12 or 13. And they really went hand in hand. The first song I ever played live on a guitar in front of an audience was I See Fire by Ed Sheeran because of it being the song that he wrote for The Desolation of Smaug. So this has been an incredibly full circle journey.
0: Na, das kann ich mir vorstellen. Eine große, große Ehre für sie. Und ich meine, bei Herr der Ringe in irgendeiner Art und Weise mitzuarbeiten, das ist schon richtig cool. Richtig cool wird es auch jetzt, und zwar mit ganz neuer Musik von Bonobo. Me and You. 10 Minuten nach 9 hier bei Ego FM. Guten Morgen.

0: Bonobo mit Me and You um gleich 8:45 hier bei Ego FM. Ja, der Schulunterricht, der hat sich in den letzten Jahren und Jahrzehnten natürlich extrem verändert. Klar, durch die technischen Erneuerungen und ähnliches. Darüber sprechen wir gleich mit einem pensionierten Lehrer. Außerdem gibt's Musik von Crow und von Mumford & Sons.
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0: und Alice um 9:23.
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4: Ja, und ich habe in den letzten Jahren auch meiner Nichte des Öfteren mal bei den Hausaufgaben geholfen und habe festgestellt, ich glaube, die lernen da ganz schön krass viel andere Sachen als ich noch damals in der Grundschule. Ja, das hat sich natürlich alles verändert, weiß auch Horst Heurich. Er war 36 Jahre lang Lehrer und zwar hauptsächlich am Luitpold-Gymnasium in München. Mittlerweile ist er in Pension und von ihm wollten wir mal wissen, wenn er so an die Anfangszeiten als Lehrer zurückdenkt. Wie sah denn der Unterricht damals aus?
5: Naja, der Unterricht war relativ klar strukturiert. Da hatte man in der Referendarzeit gelernt, wie man Unterricht zu machen hat. Und die technischen Möglichkeiten waren ja begrenzt. Da gab es halt Kassettenrekorder und dann manchmal auch so Videogeräte, wo man was abspielen konnte. Man hatte eine Schiefertafel vorne stehen mit Kreide. Das war also relativ gut zu kontrollieren. Und ich hatte ja Englisch und Sport, also mit Englisch im Lehrer, im Klassenzimmer. Und da war man halt relativ lehrbuchgebunden. Also da gab es keine großen Spirenzchen da, irgendwie ein Feuerwerk abzubrennen. Das war also am Anfang einfach die Art, Unterricht zu halten.
4: Oh ja, und stimmt. Und Tafeldienst hatte man dann damals auch noch, um die Tafel sauber zu machen. Und ich weiß noch, Overhead-Projektoren, die waren auch sehr wichtig, ne?
5: Overheads gab es auch. Genau, die habe ich jetzt relativ wenig benutzt, aber ich kannte Kollegen, die quasi Overhead-abhängig waren und dann immer irgendwas aufgelegt haben. Das ist richtig, das gab es auch. Das stimmt. Das ist ganz lustig, wenn man sich zurückdenkt an die Vergangenheit. Und das hat mich jetzt seit eurer Anfrage natürlich auch beschäftigt. Was da so alles passiert ist, es ist unglaublich. Ja. Aber man kommt nicht immer sofort drauf. Aber wie du sagst, die Overhead-Projektoren, die waren natürlich auch mitbestimmend. Das ist richtig, ja.
4: Haben Sie denn auch bestimmte Aspekte aus dem alten Unterricht in Anführungszeichen vermisst?
5: Also das Thema Handys, Medien braucht man nicht aufzugreifen, weil das ja schon dann natürlich mit eingeht. Dass da quasi mehr Ruhe war. Du musst ja jetzt schauen, guckt er schon wieder auf sein Handy? Was schaut er sich auf ihrem Laptop an? Ist es wirklich unterrichtsbedingt oder irgendwas anderes? Das gab es ja nicht. Das war positiv. Also es war mehr Ruhe da, es war mehr Konzentration da. Was auch mit der Zeit immer nerviger wurde, war die Notengebung. Du hast halt früher deine Noten aufgeschrieben, am Jahresende hast du es mit der Hand ausgerechnet. Dann kam der Taschenrechner, hast du es mit dem Taschenrechner gemacht. Dann gab es Programme und du hast dich immer weiter distanziert von dem Schüler, weil du hast nur noch irgendwas eingegeben und dann kam am Ende irgendwas raus. Und das fand ich nicht so gut oder finde ich nicht so gut, weil man einfach hier sich ein bisschen entfernt von der Beurteilung des Schülers oder der Schülerin.
4: Ja, und nur noch auf die Zahlen guckt, das ist dann natürlich auch nicht gut. Vielen lieben Dank an dieser Stelle, Horst Heurich. Mehr zu unserem Wochenthema gibt's übrigens auch nochmal zum Nachlesen und zum Nachhören bei uns im Netz auf egofm.de. 9:26, hier jetzt gleich Breton, davor noch was ganz was Neues von den Avalanches zusammen mit Jamie XX, Every Single Weekend.

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0: gerade Whale und Act Like You Meant It hier bei Ego FM um 9.33 Uhr. Und das Gesinge kam gerade nicht von mir, sondern von Kollegin Elise.
1: Ich bin das so gewohnt freitags. Da singen wir in jeden Titel rein und wieder raus.
0: Nicht sehr schön, das gefällt mir auch, mache ich auch sehr gerne. Aber du bist jetzt hier zu einem sehr sinnvollen Thema. Die zwei Dienstältesten sprechen nämlich über das Jugendwort des Jahres.
1: Oh Gott.
0: Total gut. Die sind nämlich jetzt veröffentlicht worden, also die Top 10, über die man jetzt abstimmen kann. Und ich muss ehrlich gestehen, bei den meisten weiß ich Bescheid. Ich meine, Digger gab's ja schon immer, oder?
1: Hä, Digger? Gab's doch schon vor 10 Jahren.
0: Ja, also
1: da wird jetzt drüber abgestimmt.
0: Digger ist mit dabei, unter anderem 6ix7ine. Wenn es mich noch vor dem Jahr gefragt hätte, hätte ich auch nicht gewusst, was das ist. Aber das ist ja irgendwie auch schon ein alter Hut. Mhm. Aber es gibt zwei Wörter, bei denen ich überhaupt nicht wirklich wüsste, was sie sind, wenn ich es hier nicht lesen würde. Die wollte ich jetzt mit dir testen. Okay. Zum einen, gute Käse.
1: Was? Guter Käse?
0: Gute Käse. Nein, gute Käse. Gute Käse. Ein humorvoller Ausdruck für richtig gut, stabil oder feier ich. Hat keine wörtliche Bedeutung. Gerade das macht den Reiz aus. Wird als Lob oder Zustimmung verwendet. Beispiel, der Döner war gute Käse.
1: Oh Gott, habe ich noch nie gehört.
0: Ich auch nicht. Okay. Ich dachte zuerst, das hat irgendwas mit Käsebrot Helge Schneider zu tun, aber anscheinend nicht. Mhm. Und es gibt noch ein Wort, das eigentlich ein normales Wort ist, das ich aber so in dem Zusammenhang nicht kannte. Schere.
1: Doch, Schere kenne ich.
0: Kennst du? Ja, was klar. Bedeutet es?
1: Sowas wie Entschuldigung.
0: Ja?
1: Ja, sowas wie, ich würde jetzt persönlich sagen, übersetzt wie, schneid's raus, es tut mir leid, ich möchte mich dafür entschuldigen, Schere.
0: Ah, ach, vielleicht kommt es ja auch daher, Schere, wir machen es rückgängig.
1: Da habe ich mich jetzt sehr weit aus dem Fenster gelehnt mit der Begründung, mit der Beschreibung, aber Schere kenne ich, da bin ich dabei, aber gute Käse. Ja, Lola,
0: ja.
1: Gute Käsesendung noch.
0: Gute Käsesendung, danke. Übrigens nicht mit dabei, obwohl es mit vorgeschlagen worden ist und auch in den Top 10 gelandet ist, Mehrzweckeier. Genau, da der Begriff auf eine Kampagne zurückgeht und gleichzeitig auf einer persönlichen Beleidigung beruht, erfüllt er gleich zwei zentrale Ausschlusskriterien. Deswegen ist Mehrzweckeier nicht mit dabei im Ranking.
1: Ja, die Jugend darf des Deutschen nicht mächtigen sein, aber politisch darf sie auch nicht sein.
0: Nee, auf gar keinen Fall. Schöne Worte zum Abschluss. Little Sims jetzt zusammen mit Lydia Kiddo und Only.

0: Oh, we are und Beauty and Lust um gleich 9:45. Das heißt, ich bin dann mal raus für heute. Ich wünsche euch noch einen ganz wunderbaren Dienstag. Schön, dass ihr mit dabei gewesen seid. Ein bisschen Musik gibt's noch von den Arctic Monkeys. Was Neues von Senseless Optimism auch gleich mit dabei. Und Aurora.
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1: Ich bin Oliver Urbanke. Vor Beginn einer neuen Hitzewelle in Frankreich versucht die Feuerwehr, die an der Atlantikküste wütenden Waldbrände weiter einzudämmen. Zumindest der kleinere von zwei Bränden konnte eingedämmt werden. Rachel Sommer berichtet aus Bordeaux.
2: Ab heute schnellen die Temperaturen wieder in die Höhe und die trockene Hitze könnte das Feuer weiter anfachen. Um zu verhindern, dass die Flammen noch weiter um sich greifen, haben die Einsatzkräfte unzählige Schneisen in den Wald gerodet. Mehr als 4000 Feuerwehrleute und Soldaten sind in der Region im Einsatz. Ab heute helfen auch deutsche Kräfte bei den Löscharbeiten.
1: Der Fachkräftemangel in Deutschland könnte sich weiter verschärfen. Davor warnt das Institut der deutschen Wirtschaft. Der Grund? Die Nettozuwanderung ist im vergangenen Jahr auf 235.000 Personen eingebrochen. 2023 waren es noch mehr als doppelt so viele Menschen. Das Institut nennt dafür drei Ursachen: weniger Asylanträge, EU-Zuwanderer, die in ihre Heimat zurückkehren und immer mehr Deutsche, die ins Ausland gehen. In Deutschland gibt es aktuell rund 400 islamistische Gefährder. Das meldet das Bundeskriminalamt laut Redaktionsnetzwerk Deutschland. Als Gefährder gelten Menschen, denen schwere Gewalttaten wie Terroranschläge zugetraut werden. Bundesinnenminister Dobrindt fordert härtere Maßnahmen gegen islamistische Gefährder. Er will, dass sie nicht mehr nach Jugendstrafrecht verurteilt werden können und spricht sich für elektronische Fußfesseln und Präventivhaft aus. Ab heute kann über das Jugendwort des Jahres abgestimmt werden. Der Langenscheid Verlag hat 10 Begriffe zur Auswahl gestellt, darunter gute Käse als Ausdruck für Lob und Zustimmung, das türkischstämmige Super und der Klassiker Digger. 3 Wochen lang können Jugendliche zwischen 11 und 20 Jahren abstimmen. Das Siegerwort wird dann im Oktober bekannt gegeben.
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3: Und da ist es heute auch sehr, sehr sonnig. Und ich glaube, es haben alle mitbekommen, die nächste Hitzewelle steht bevor. Und da erleben wir heute den ersten Tag. Es ist meistens eben sonnig, nur im Norden und im Osten sind noch ein paar kleine Wolkenfelder unterwegs. Die Höchstwerte, die wir heute erreichen, bis zu 33 Grad. Aktuell stehen wir schon bei 21 Grad in München und in Freiburg. 18 Grad sind es in Nürnberg und in Köln. 19 Grad momentan in Stuttgart und 17 Grad in Dresden und in Berlin. Und die nächsten Tage werden Stück für Stück immer heißer, morgen bei bis zu 38 Grad. Da sind auch gegen Abend in Alpennähe einige Hitzegewitter möglich. Am Donnerstag erreicht die Hitzewelle dann den Höhepunkt mit bis zu 39 Grad.
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0: Neu auf Ego FM aus Berlin. Say Yes Dog mit All in My Head.
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0: Tourismussaison. Die französische Regierung hat Urlauber davor gewarnt, in die Gebiete zu reisen. Rachel Sommer berichtet.
1: Bis zu 35 Grad könnte es in dem Brandgebiet heute heiß werden und die trockene Hitze könnte das Feuer weiter anfachen. Bisher haben die Einsatzkräfte es geschafft, den Brand einzugrenzen. Es lodert zwar noch immer, doch die Flammen haben nicht weiter um sich gegriffen. Um Land zu retten, haben die Einsatzkräfte dafür auch gut 100 Kilometer lang Schneisen in den Wald geschnitten.
0: Rund 40 Tech-Konzerne haben in den USA eine Sicherheitsallianz gegründet. Mit dabei sind große Firmen wie Nvidia, Microsoft, SAP und Siemens. Ziel ist eine bessere gemeinsame Cyberabwehr. Ausgelöst hat das Ganze einen Test von OpenAI, bei dem KI außer Kontrolle geraten war und selbstständig einen Hackerangriff durchgeführt hat. Ferienhäuser und Wohnungen werden in Deutschland immer häufiger über Online-Plattformen gebucht. Im vergangenen Jahr haben die Internetanbieter Airbnb, Booking und Expedia rund 68 Millionen Übernachtungen vermittelt, heißt es vom Statistischen Bundesamt. Das waren 13% mehr als im Jahr zuvor und noch einmal deutlich mehr als im Vor-Corona-Jahr 2019. Die Buchungen haben sich seitdem fast verdoppelt. Diese Woche wird es in Teilen Deutschlands wieder bis zu 40 Grad heiß. Bei der letzten Hitzewelle Ende Juni haben sich die Menschen ordentlich mit Eis und Wasser eingedeckt. Das zeigen Scannerdaten großer Supermarktketten. Demnach wurden in dem Zeitraum 90% mehr Speiseeis und knapp 80% mehr stilles Wasser verkauft als in einer durchschnittlichen Sommerwoche. Höhepunkt war das letzte Juniwochenende.
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3: Im Norden und Nordosten Deutschlands ist es heute wolkig und eher angenehm kühl um 20 bis 27 Grad. Im großen Rest des Landes viel Sonnenschein und die Temperaturen gehen rauf bis 33 Grad. Das ist noch gar nichts im Vergleich zu morgen. Da überall heiter bis sonnig und trocken. Zum Abend hin nur an den Alpen vereinzelte Gewitter. Es geht rauf bis 38 Grad. Und der Donnerstag noch. In der Südhälfte heiter bis sonnig und weitgehend trocken. Sonst nach sonnigem Start rasch aufziehende Quellbewölkung und vom Südwesten und Westen in den Norden hinein einzelne, teils kräftige Schauer, besonders im Norden auch mit Gewittern, bei Temperaturen um 26 bis 31 Grad an der See, sonst 32 bis 39 Grad.
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0: Schurken, Schlingel oder eben Rascals hier von Moritz Jahn. Kollege Stefan ist dagegen ein ganz braver. Von ihm die News.
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2: Ich bin Stefan Schütz. Weltweit werden immer mehr E-Autos zugelassen. Laut einer Unternehmensberatung wurden im ersten Halbjahr in 43 wichtigen Märkten rund 6,6 Millionen Stromer neu zugelassen. Aber der E-Automarkt wächst global langsamer, vor allem wegen China. Diana Kramer berichtet.
3: Der mit Abstand größte Elektroautomarkt weltweit schrumpfte seit Jahresbeginn um 5%, zeigen die Zahlen. In Europa hingegen zeigt sich ein klarer Aufwärtstrend. Hier gab es deutlich mehr E-Auto-Neuzulassungen als 2025, auch in Deutschland. Laut Experten beschleunigt hier vor allem die Ölpreisentwicklung die Elektromobilität.
2: Mercedes-Benz hat im zweiten Quartal mehr verdient. Der Gewinn ist im Vergleich zum Vorjahr um 13,5% auf

0: Park ist nach dem Tod der Olympiasiegerin im Alter von 31 Jahren in Laura Dahlmeier Park umbenannt worden. Ihr Leichnam liegt auf dem Unglücksberg und soll nicht geborgen werden. Bei einem Erdbeben der Stärke 7,1 sind im Südwesten Japans mehrere Menschen verletzt worden. Darüber berichten örtliche Medien. In fast 50.000 Haushalten in der besonders schwer betroffenen Präfektur Kumamoto auf der südwestlichen Hauptinsel Kyushu ist der Strom ausgefallen. Eine Behörde gab eine Warnung vor Flutwellen von bis zu einem Meter Höhe aus. Der einstige Weltklasse-Fußballer Zinedine Zidane wird neuer Trainer der französischen Nationalmannschaft. Der 54-Jährige tritt die Nachfolge von Didier Deschamps an und unterschrieb einen Vertrag bis 2030. Deschamps war nach der WM und 14 Jahren Nationaltrainer zurückgetreten.
1: Danke, Stefan.
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1: Also im Norden und Nordosten Deutschlands ist es eher grauer, wolkig, bei Temperaturen zwischen 20 und 27 Grad. Im großen Rest des Landes viel Sonnenschein und da kann es raufgehen bis 33 Grad Spitze, zum Beispiel am Oberrhein. Morgen ist es dann überall heiter bis sonnig. Zum Abend hin verdustert es sich an den Alpen dann mit vereinzelten Gewittern, das bei Höchstwerten an den Küsten bis 30 Grad, sonst bis 38 Grad Spitze. Und am Donnerstag geht es teilweise bis 39 Grad rauf.
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0: Wenn die Herzen brennen. Hearts on Fire von Kat Kopi. Soll ich euch mal was verraten? Das Drama endet nie. Also, wenn man Fatoni glauben mag. Drama endet nie, so heißt sein neues Album. Fatoni, heute Sänger, Schauspieler, Rapper, aber beginnen wir doch erstmal bei dem ganz jungen Fatoni. Wer war der denn so und wie war der so damals drauf?
1: Manchmal denke ich halt schon, wenn ich so zurückblicke auf die Jugend, auf meine Jugend und von meiner Clique damals, das war schon irgendwie absurd, wie wir dachten, dass wir geile, linke, offene, weltoffene Leute sind und durch Rap und Hip-Hop-Kultur waren wir ja eh immer auf der richtigen Seite. Ja. Und aus heutiger Sicht waren wir natürlich super kleine, ignorante Pisser, die halt immer, wenn es möglich war, sich gegenseitig fertig gemacht haben. Stichwort toxische Männlichkeit. Ja. Hat man damals natürlich auch gar nicht gecheckt, hat dazugehört so.
0: Ja, ignorante kleiner Pisser. Jetzt ist er ein ignoranter großer Pisser. Spaß, ich mag den. Toller Typ und hier mit seinem neuen Titel Alles neu für Tony.

0: zwischen Adam und Eva hier im Paradise mit Nülüfer Janja. Ich würde es hier gleich nochmal machen, ne? Zur Uni gehen. Das waren wirklich ultraschöne, lustige Jahre. Ich habe in Mainz studiert. Das war auch nicht so teuer. Da konnte man sich mit Jobben an der Bar schon nach das Studentenleben finanzieren. Aber wie steht's denn im weltweiten Ranking? Die besten Studentenstädte. Wir schauen sie uns an gleich nach Freedom Fry und Arcade Fire.
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0: Indie-Band aus L.A., das war ein Freedom Fry mit The Wilder Mile, aber hier im Urban Contact Remix.
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0: Also für München braucht man entweder reiche Eltern oder einen gut laufenden OnlyFans-Account. Da ist Studieren eine teure Angelegenheit. Muss man ja bedenken bei der Wahl der Uni, ne? Es gibt ein Ranking der besten Studentenstädte und das schauen wir uns an mit meinem Kollegen Fred.
3: Ja, hallo.
0: Fred, vielleicht vorweg, welche Unistädte liegen in dieser weltweiten Wertung denn überhaupt ganz vorn?
3: Ja, tatsächlich hat sich auf den ersten drei Plätzen nichts getan. Platz 3 London, Platz 2 Tokio, Platz 1 Seoul. Und jetzt muss man natürlich wissen, dass es bei diesem Ranking nicht nur um die Qualität der Hochschulen geht, sondern da geht es auch um die Chancen auf dem Arbeitsmarkt, die man dort hat, wenn man studiert, die Lebensqualität der Städte und natürlich auch die Frage, können sich Studierende das Leben in diesen Städten überhaupt leisten?
0: Was macht denn Seoul jetzt so attraktiv?
3: Ja, Seoul verbindet ja gleich mehrere Dinge, die heute gefragt sind. Also hohe Sicherheit, eine Stadt, die rund um die Uhr lebt und auch gleichzeitig eine hohe Lebensqualität bietet. Aber ganz wichtig ist natürlich die Spitzenuniversität dort in der gerade boomenden Technologiebranche. Also wer zum Beispiel in Seoul Informatik, Ingenieurwissenschaften oder Wirtschaft studiert, der findet dort oft nach dem Studium oder vielleicht sogar schon während des Studiums einen direkten Einstieg in internationale Unternehmen.
0: Und wie sieht's mit Deutschland aus?
3: Ja, da steht Berlin auf Platz 7 und man höre und staune, München auf Platz 5 sogar, auch wenn beide Städte jeweils einen Platz verloren haben im Vergleich zum letzten Jahr. Neu in den Top 10 auf Platz 9 noch eine deutschsprachige Stadt, nämlich Wien. Und das punktet natürlich mit seiner enormen Lebensqualität und den vergleichsweise geringen Lebenshaltungskosten.
0: Und ganz offensichtlich bei diesem Ranking, es taucht keine einzige US-amerikanische Stadt mehr auf. Hat das mit den Budgetkürzungen von Donald Trump zu tun?
3: Ja, das spielt sicherlich auch eine Rolle. Donald Trump hat ja die Fördergelder für US-Unis in Milliardenhöhe eingefroren, was die Voraussetzungen für Forschung natürlich schmälert. Außerdem viele internationale Studierende, die nehmen die USA generell heute als weniger planbar wahr mit strengeren Visa-Regeln und man weiß eben nicht genau, wohin sich die Politik generell entwickelt. Aber ich glaube, ganz entscheidend für dieses Ranking sind vor allem die enormen Studiengebühren und die enormen Lebenshaltungskosten, die man in den USA nun mal hat.
0: Fried, ganz zum Schluss noch, worauf schauen denn die Studierenden heute mehr als vielleicht noch vor so, weiß nicht, 10 bis 6 Jahren?
3: Also wenn ich an meine Studienzeit zurückdenke, auch wenn es schon ein paar Jährchen her ist, aber da stand allein die Universität selbst im Mittelpunkt. Welchen Ruf hat die? Wie gut ist der Abschluss? Welche Professoren gibt es da? Und ich sehe es an meinen Kids, heute ist Studieren auch eine Art Lifestyle-Entscheidung. Da ist die Uni nicht mehr nur eine Ausbildungsstation, sondern für viele ist das auch ein Lebensabschnitt, der möglichst bereichernd sein soll. Und da spielt die Stadt und ihre Vorzüge mindestens eine ebenso große Rolle wie die Universität selbst.
0: Wohl wahr. Danke, Fred.
3: Gern geschehen.
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0: The Godfather of Punk und der einzige fast 80-Jährige, der sich noch oben ohne auf der Bühne blicken lässt. Iggy Pop hier mit Lust for Life. Und wir wollen dieses geile Leben mit euch feiern. Ihr wisst, es war bei uns letztes Jahr etwas holprig. Niemand wusste, wie lange wir noch funken dürfen. Aber ihr habt uns immer beiseite gestanden, habt uns nie im Stich gelassen. Und dann seid ihr dieses Jahr noch mehr geworden. So viele neue Egos sind dazugekommen, feiern mit uns dieses tolle Ding namens Radio und Indie-Musik. Und ja, da wollten wir einfach mal Danke sagen.
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0: 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So, und gleich gibt's das beste Katermittel, was Österreich zu bieten hat. Seine Ode von Bibica. Soda Zitron.
1: Ich brauch dein Soda Zitron. Soll ich dir auch eins holen?
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neu. Sag mal, wusstet ihr, dass der G-Punkt nach Ernst Gräfenberg benannt ist? Ist ein jüdischer Gynäkologe gewesen, hat in München Medizin studiert und diese erogene Zone der Frau im Jahre 1950 entdeckt. Es gibt gar keinen Grund, darüber zu sprechen, aber ist jetzt auch nicht so, als würde ich einen brauchen, ne? Ist mir halt gerade so eingefallen. Ich gebe ab an Kollege Stefan mit den etwas neueren Infos aus Deutschland und der Welt.

0: gingen genau diese beiden Produkte besonders oft über die Ladentheke, Thomas Bleskin berichtet.
1: Besonders gefragt war stilles Wasser. Davon kauften die Menschen in Deutschland 77% mehr als in einer durchschnittlichen Sommerwoche in den Vorjahren. Bei Sprudel waren es 63% mehr. Auch alkoholfreies Bier, Limonade und Cola verkauften sich deutlich besser. Grundlage sind Kassendaten großer Supermarktketten. Die Absätze von Kiosken und Eisdielen fehlen also.
0: Wer sich in seinem Urlaubsland einen Wagen mietet, kann je nach Antriebsart Geld sparen. Eine Auswertung zeigt, dass zum Beispiel in Dänemark, Schweden und Kanada ein E-Auto günstiger ist als ein Benziner. In Dänemark sind bis zu knapp 50 Euro Ersparnis pro Tag möglich, heißt es. In Deutschland sind Mietwagen mit herkömmlichem Motor günstiger. Keine Unterschiede gibt es in Italien und Großbritannien. Sie ist damit inzwischen zum Kult geworden. Tagesschau-Sprecherin Susanne Daubner hat erneut die Top 10 der Kandidaten für das Jugendwort des Jahres vorgelesen. In diesem Jahr stehen Begriffe wie Peak für etwas Herausragendes, Macker oder Schere steht für Mein Fehler zur Auswahl. Nach der Fußball-WM hatte das große Stühlerücken auf den Trainerposten angefangen. Nun steht fest, dass die französische Nationalmannschaft künftig von einem ganz Großen der Branche trainiert wird. Es ist Zinedine Zidane. Er folgt auf den zurückgetretenen Didier Deschamps. Zidane gewann unter anderem als Spieler die WM und als Trainer mehrfach die Champions League.
2: Danke, Stefan.
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2: Ja, ihr habt es eben schon gehört, es wird wieder heiß. Die nächste Hitzewelle kommt auf uns zu und ich sehe sie schon. Also heute geht's noch. Bis 33 Grad kann es warm werden am Oberrhein mit ganz viel Sonnenschein. Ein paar Wolken mehr tummeln sich über dem Norden und Nordosten Deutschlands. Dort nur bei Temperaturen bis 27 Grad Spitze. Morgen ist es, ja, ganz viel. Blauer Himmel, Sonnenschein zum Abend hin, zumindest an den Alpen ein paar vereinzelte Gewitter. Und das bei Temperaturen sogar an den Küsten 26 bis 30 Grad, sonst 30 bis 38. Aktuell messen wir noch schön kühle 19 Grad in Kiel, 23 Grad in Dresden und jeweils 26 in München und Frankfurt.
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2: Ich weiß ja nicht, was ihr so macht, wenn ihr tot seid, aber ich möchte bitte in Ascheform über den Bundestag ausgestreut werden und dann auf der Leberkassemmel von Söder landen oder auf der Käsestulle von Merz oder im Kaffee von der Weidel. Hauptsache, ich hinterlasse nochmal so ein richtig mieses Geschmäckle. Die Idee von Kraftklub finde ich dagegen ein bisschen langweilig. Wenn ich tot bin, fange ich wieder an zu rauchen. Okay. Wird aber eine teure Angelegenheit. 2030 soll eine Schachtel schon 12 Euro kosten. Das war jetzt auch irgendwie ein ganz weirder Wortbeitrag von mir. Warum hält mich keiner auf?

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Da Funk zusammen mit Pharrell Williams und den Titel Get Lucky. Und nein, es macht mich nicht glücklich, dass man einen der Daft Punk-Jungs, Thomas Bangalter, jetzt ständig unmaskiert sieht und er von seiner neuen Leidenschaft, dem Ballett, erzählt. Zieh gefälligst den Helm wieder auf, ich will Daft Punk zurück. Mann! Kurz wieder abregen mit einem Titel, der braucht volle Aufmerksamkeit. Der ist etwas anders. Kommt von Uche Jara, ist eine Musikerin aus Linz und trägt den Namen Hello Hello und erinnert in der Bandbreite an Stilwechseln an Rosalía. Aber so tief will ich jetzt da noch nicht einsteigen. Hört euch den erstmal warm. Hello Hello von Uche Jara, übrigens am 3. November auch live in München auf ihrer Bodyscanner-Tour. Ich drück mal aufs Knöpfchen von Anfang an, damit sich das auch genauso schön weird aufbaut.

0: von Monrovia, Happy Foot. Nur weil Indie-Rock draufsteht, ist noch lang keiner drin, beweisen uns The Strokes in ihrem neuen Album, unsere Platte der Woche. Wir sind nicht happy, aber hören gleich gemeinsam mit Kollege Fitus quer nach Bilderbuch und Blur. 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

0: Bilderbuch.
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3: The Strokes launched a fireball.
4: Started playing New York a year ago. Then tearing stuff up.
5: Rock'n'Roll war mal Altherrenmusik, aber dann kamen The Strokes. Die New Yorker brachten den Rock ins neue Jahrtausend und plötzlich war Rockstar werden wieder der Traum einer ganzen Generation. Für die Strokes selber wurde der Traum aber recht schnell zur ziemlich engen Bürokabine. Die Menge wollte mehr Indie-Banger und Rockstar-Coolness von ihnen, keine kreativen Grenzüberschreitungen. Und so tat sich die Band immer schwerer mit ihrer Rolle. Die Konzerte wurden uninspirierter und die Pausen zwischen Alben immer länger. Gut möglich, dass ihr neues Album jetzt eine Art Befreiungsschlag ist, denn Reality Awaits macht ganz neue Wege für die Band auf.

Die Strokes sind nicht die erste Indie-Rock-Band, die mit Autotune-Vocals ums Eck kommt. Trotzdem sind sie aber auch ein großer Grund dafür, dass Reality Awaits einfach anders klingt als die frühen Strokes. Gerade mal ein Song unter 4 Minuten, deutlich mehr Schwermut in den Melodien und die Lieder triefen gerade so vor Indie-Disco-Untauglichkeit. Und auch wenn immer mal wieder ein geniales Strokes-Gitarrenriff durchscheint, so weit waren sie noch nie von Is This It entfernt.

0: Während andere Bands aus der Ära sich mittlerweile eher vom Nostalgiezug mitziehen lassen, stürmen die Strokes beeindruckend kompromisslos nach vorne, ohne Sorge davor, Indie-Rock-Puristen zu vergraulen. Und auch in den Texten gibt sich Julian ungewöhnlich bissig. Neben scharfer Gesellschaftskritik und Einordnungen des eigenen Vermächtnisses gibt es sogar ein paar Pöbeleien gegen Menschen wie Harry Styles. Der Rockstar-Traum ist für die Strokes eben definitiv ausgeträumt. Was bleibt, ist die Realität mit all ihren Absurditäten.
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3: Reality awaits. Ich bin kein Freund von Autotune, aber ey, es sind The Strokes. Wir müssen zumindest mal reinhören. Going Shopping erinnert wenigstens ein bisschen, ein ganz kleines bisschen an die guten alten Zeiten.

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0: Rapper, Lyriker, Dramatiker, Schauspieler und preisgekrönter Poetry Slammer. Das war Watzke hier mit Sloppy Seconds. Und nun fasse ich ein Thema an, was eventuell ein paar Emotionen auslösen könnte.
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2: Wir können ja leider nicht entscheiden, was wir in der Schule lernen. Diese Inhalte legt die Politik fest. Was Schulen aber auch suchen können, ist, wie der Unterricht gestaltet wird.
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0: Und jetzt bin ich mal gespannt. Team Elise oder Team Musikchef Sebastian? Es geht um etwas, was wir alle in der Schule gemacht haben. Seit 1951. Die einen sprechen von taglang Spaß haben, die anderen von Event gewordener Demütigung. Die einen von Yes, lass mal ein paar schnelle Runden drehen und eine Ehrenurkunde abholen. Die anderen von traumatisches Ereignis. Es geht um die Bundesjugendspiele. Ich war schon immer Fan, ich stehe auf Sport und Wettkampf und Kollege Sebastian ist mehr so Team schlimmster Schultag des Jahres. Und da spaltet sich nicht nur die Ego FM Redaktion, sondern ganz Deutschland. Zum Schuljahr 2023/24, da wurden die Bundesjugendspiele für Klasse 1 bis 4 gestrichen. Da gab es dann nur noch ein spielerisches Mini-Event. Der Leistungsdruck sollte verringert werden. Dann die Rolle rückwärts aus der Politik Klasse 3 und 4. Da kann jedes Bundesland jetzt selbst entscheiden, ob es zum klassischen Wettkampfmodus zurückkehrt oder nicht. Und obendrauf kann ab Klasse 5 jede Schule selbst wählen, wie sie es handhabt. Was ein Chaos. Ich meine, in Mathe, Kunst und Deutsch muss ich mich doch auch beweisen und bekomme Noten. Warum wird Sport und Bewegung so wenig wertgeschätzt? Gerade jetzt in Zeiten, in denen die Kids viel zu oft am Handy hängen. Da ist ein bisschen Wettkampf ja nicht zu viel verlangt, oder? Oder? Sagt es mir. Sonst müssen Sebastian und ich allein weiter streiten. Bundesjugendspiele, yeah oder nee? WhatsApp 089 360 550 460.
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neue Titel von Eels, I'm on Standby. Und so viele Ego-Bands hauen gerade ihre neuen Alben raus, also nicht wundern, wenn ihr ständig neue Titel auf den Ohren habt. So wie der hier gleich. Nach Kätka, Good Neighbors mit Superstar.

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0: Räumung von Campingplätzen und Feriensiedlungen im Badeort Lacanau angeordnet. Betroffen sind rund 4000 Menschen. Sie sollen ihr komplettes Gepäck mitnehmen und sich strikt an die Anweisungen der Ordnungskräfte halten. Die schwache Konjunktur hat auch Auswirkungen auf den Ausbildungsmarkt. Laut DIHK-Umfrage unter rund 14.000 Betrieben bieten immer mehr von ihnen keine Lehrstellen an. Demnach wollen 29% weniger Lehrstellen anbieten als im Vorjahr, 13% mehr, 58% gleich viel. Zusätzlich haben viele Firmen Probleme, offene Stellen mit passenden Bewerbern zu besetzen. Die Pilotengewerkschaft Cockpit hat ihren Flughafencheck veröffentlicht. Das Ergebnis: der Airport München ist wieder der sicherste in Deutschland. Fiona Reinhardt berichtet.
1: Mit dauerhaft beleuchteten Zufahrten an Start- und Landebahnen hat der Münchner Flughafen die Piloten überzeugt und damit den Flughafen Leipzig auf Platz 2 verdrängt. Die dauerhafte Beleuchtung sei ein wichtiges Mittel, um Zusammenstöße zu vermeiden. Viele Flughäfen würden da aber aus Kostengründen drauf verzichten. Insgesamt seien aber alle Flughäfen in Deutschland sicher genug für den Passagierbetrieb.
0: Ab sofort können junge Menschen wieder für das Jugendwort des Jahres abstimmen. Neu dabei sind zum Beispiel gute Käse als Ausdruck für etwas sehr Gutes oder 6-7, das keine feste Bedeutung hat. Ausgeschlossen wurde Mehrzweckeier, das seinen Ursprung in der Aussage Mehrzweckeier hat. Gegen einen Jugendlichen wurde wegen eines entsprechenden Plakats auf einer Demo ermittelt.
2: Danke, Stefan.
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4: Ein paar Wolken mehr halten sich im Norden und Nordosten Deutschlands, dort bis 27 Grad Spitze. Ansonsten viel Sonnenschein bis 33 Grad. Morgen geht's bis 38 Grad rauf, außer an den Küsten, da 26 bis 30 Grad. Und der Donnerstag, der ist ein bisschen bunter. Also in der Südosthälfte heiter bis sonnig und weitestgehend trocken. Sonst zwar nach sonnigem Start dann aber Quellwolken und vom Südwesten und Westen in den Norden hinein teils kräftige Schauer, besonders im Norden dann auch mit Gewittern, das bei Temperaturen zwischen 26 bis 31 Grad an der See, sonst 32 bis, Achtung, 39 Grad.
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4: Oh, und noch ein paar Emotionen hier zur Frage: Was haltet ihr von den Bundesjugendspielen? Der Ludger war auch, wie ich, immer Fan von Laufen, Springen, Werfen, genauso wie der Chris aus Pressgrund. Die Corinne schreibt auch: Hey, Hauptsache kein Matheunterricht, ich hab's gefeiert. Aber Felix war eher Team Nee, danke. Er schreibt: Ich habe die Bundesjugendspiele so sehr gehasst, ein veraltetes Konzept, was abgeschafft gehört. Und auch Britta hat sie jedes Jahr lieber geschwänzt. Ich sehe schon, der Wettkampf spaltet weiter. Ich fände es ja schade, wenn es die Spiele nicht mehr geben würde, und gespannt, wie das in Zukunft so weitergeht.

Glass Animals, Your Love. Bam, bam, bam, bam, so geht's hier gerade bei Leon Bridges. Auf einen Schlag hat er 4 neue Songs veröffentlicht. Einer liegt hier vor mir und der ist irgendwie anders. Aber ziemlich geil. Flockig, tanzbar und dabei irgendwie auch so ein bisschen episch groß. Light the Way wird mit drauf sein auf der neuen Platte Happiness Anytime. Und Bridges selbst sagt, ich möchte, dass dieses Album etwas ist, das die Menschen begleitet und ihnen in die Knochen fährt. Ja, dann lasst mal fahren. Ob Rücken, kleiner Finger oder ganzes Bein, das entscheidet ihr. Light the Way von Leon Bridges.

0: bisschen was anderes, als man sonst so kennt vom Herrn Bridges. Oder Leon Bridges ist das gewesen mit dem neuen Light the Way. Gute Käse. Im Ernst jetzt, gut Käse heißt in Jugendsprache so viel wie richtig gut, stabil, gute Käse. Manchmal glaube ich ja, solche Ausdrücke werden extra nur für die Suche des Jugendwortes erfunden. Gleich mehr dazu und was zur allgemeinen Empörung fehlt.
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0: vom LCD Sound System, all my friends. Leute, ihr hört es ja in den Nachrichten und ihr wollt bei dem Jugendwort des Jahres eigentlich nicht mehr mitmachen. Ich meine, letztes Jahr wurde das Crazy gekürt. Im Ernst? Auch wenn es Tagesschau-Sprecherin Susanne Daubner immer so schön vorträgt.
1: NPC, Riz, Side-Eye, Slay, YOLO.
0: Aber diesmal löst die Suche nach den Begriffen, die die Jugendsprache ausmachen, eine kleine politische Diskussion aus. Susanne, bitte mal die Kandidaten für 26.
2: Liebe Community, es ist wieder soweit. Die Top 10 für das Jugendwort des Jahres stehen fest. Und wir gehen rein. 6-7. Crash out. Digger. Du bist gut genug. Gute Käse. Macker. Peak. Ragebait, Schere, Super. Unter jugendwort.de könnt ihr ab sofort für die Top 3 abstimmen. Bekannt gegeben werden sie dann am 28. August.
0: Was ist daran diskutabel, außer die falsche Tonlage von Susi? Ich sag's euch, es fehlt etwas. Mit der Begründung, Wörter oder Ausdrücke, die für politische Kampagnen genutzt werden oder beleidigend sind, ja, das wurde laut Langenscheid Verlag nicht mit in die Abstimmung aufgenommen. Es fehlt... Und noch nicht mal das abgewandelte Mehrzweckeier wurde in die Liste übernommen. Also wisst ihr Bescheid, ne? Die Jugend darf die deutsche Grammatik vergessen, aber wehe, sie ist politisch. Ach, Deutschland.
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0: Zimtfendel für euch. Also ich habe damals in diesem Fach nicht aufgepasst. Bei uns hieß das noch Erdkunde und deshalb kenne ich auch die Hauptstadt der Fidschi-Insel nicht. Ihr etwa? Nachsitzen. Heute Geografie.
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3: 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Domingo, Burkina Faso, Ouagadougou, Afghanistan, Kabul, Bangladesch, Dakar, Indonesien, Jakarta, Neuseeland, Wellington, Papua, Neuguinea, Port Moresby, Australien, Sydney. Falsch, Canberra.
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0: heute The Man with the Red Face. Ein paar Tage noch, dann gibt's das neue Jungle-Album Sunshine. Bis dahin hören wir uns schon mal mit ihm hier durch den Sommer. Someday, somewhere.
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0: Das ist schon ein bisschen süß. Also um ihre Forschung an Gelbbauchmurmeltieren weiter finanzieren zu können, haben Forschende in den USA ein OnlyFans-Profil mit dem Namen Only Moms erstellt. Mit Bildern von den pummeligen Nagern. Leider mit nur wenig Erfolg. Also bitte an euch, gebt mal mehr Geld für Murmeltiere statt für Füße aus. So, danke. Die anderen News jetzt.
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2: Ich bin Stefan Schütz. Vor einem Jahr ist Biathletin Laura Dahlmeier mit 31 Jahren bei einem Bergunfall in Pakistan ums Leben gekommen. In Garmisch-Partenkirchen findet am Abend eine Gedenkveranstaltung statt. Florian Kern, wie präsent ist das Geschehen noch an ihrem Heimatort?
3: Ja, Laura Dahlmeier war einfach ein wahnsinnig herzlicher Mensch, der in Garmisch-Partenkirchen einfach sehr vermisst wird. Im Partenkirchener Kurpark, der inzwischen auch den Namen der Ausnahmebiathletin trägt, gibt es einen Gedenkort, der immer noch stark frequentiert ist. Menschen kommen hier vorbei, halten an und gedenken Dahlmeier.
2: Offenbar haben zahlreiche Tech-Konzerne Respekt vor der KI-Entwicklung. 40 der größten von ihnen haben in den USA nun eine Sicherheitsallianz gegründet, darunter Nvidia, Microsoft, SAP und Siemens. Ziel ist eine bessere gemeinsame Cyberabwehr. Auslöser war ein aus dem Ruder gelaufener Test von OpenAI, bei dem KI selbstständig einen Hackerangriff durchgeführt hat. Im als Reiseland zunehmend beliebten Japan hat die Erde recht stark gebebt. Dabei sind mindestens 50 Menschen verletzt worden. In der von dem Beben der Stärke 7,1 schwer betroffenen Region Kumamoto im Südwesten des Landes sind tausende Haushalte ohne Strom. Eine Tsunami-Warnung wurde inzwischen wieder aufgehoben. Diese Woche wird es in Teilen Deutschlands wieder bis zu 40 Grad heiß. Bei der letzten Hitzewelle Ende Juni haben sich die Menschen ordentlich mit Eis und Wasser eingedeckt. Das zeigen Scannerdaten großer Supermarktketten. Demnach wurden in dem Zeitraum 90% mehr Speiseeis und knapp 80% mehr stilles Wasser verkauft als in einer durchschnittlichen Sommerwoche. Höhepunkt war das letzte Juniwochenende. Nach der Fußball-WM hatte das große Stühlerücken auf den Trainerposten angefangen. Nun steht fest, dass die französische Nationalmannschaft künftig von einem ganz Großen der Branche trainiert wird. Es ist Zinedine Zidane. Er folgt auf den zurückgetretenen Didier Deschamps. Zidane gewann unter anderem als Spieler die WM und als Trainer mehrfach die Champions League.
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0: Oha, da kommt so einiges auf uns zu, zumindest temperaturtechnisch. Heute, geht so. Am heißesten ist es heute am Oberrhein bis 33 Grad Spitze mit viel Sonnenschein, etwas wolkiger im Norden und Nordosten Deutschlands um 20 bis 27 Grad da nur. Morgen heiter bis sonnig, trocken zum Abend hin an den Alpen, vereinzelte Gewitter bei Höchstwerten an den Küsten um 26 bis 30 Grad, sonst 30 bis 38 Grad. Aktuell messen wir 21 Grad in Flensburg, 22 in Berlin, 27 in München und 28 in Koblenz.
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0: kennen das Hip-Hop de la Soul hier bei Ego FM mit I Know. Und wie kann mein nächster Künstler nur so unfassbar gut zu unserer neuen Themenwoche passen? 6 hat er vielleicht auch schon das ein oder andere Mal gesagt. Er ist nicht nur Musiker, sondern eben auch Lehrer Anthony Schmierick. Aber egal, wie gut es sich auf der Bühne anfühlt, Klassenzimmer bleiben seine Leidenschaft.
1: I hope so. I do think that's the most, that part of the job. Oh, my life, like being a teacher was probably like, I still think of it as the most important part. And then this is kind of becoming, and now I've got a blazer on. It's becoming more teachery as it goes on, I think. I think I'm just going back to being a teacher.
0: Also einmal Lehrer, immer Lehrer. Hier bei uns aber ohne Klassenbuch, sondern mit Mikrofon. Anthony Schmierick für euch mit seinem neuen Titel Seminal.

0: Egos. Ich hoffe, ihr habt euch alle schon fleißig beworben, denn da kommt einiges auf euch zu. Ich sag nur Live-Konzert, 28. September. Okay, geht. Aber gleich mehr dazu.
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0: Bambro Koyo Ganda, ein Titel von Bonobo, hier featuring Inoff Gnawa.
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0: So, Egos, jetzt geht's los, jetzt ist es soweit. Ich freue mich seit Monaten drauf. Ich darf euch hier und jetzt mitnehmen zu OK Kid.
4: Mach dir keine Sorgen, nein, die Kids sind all.
0: Yes, OK Kids sind zurück auf der Bühne und am 28. September auch in der Ego FM Stadt München und ihr seid mit dabei.
5: Ich weiß nicht, was ihr seht. Ich sehe nur gute Menschen, alle lieben Kinder, alle gehen Blut spenden.
0: Wir treffen uns in der Muffathalle, 28. September, OK Kid Live. Hier bei mir liegt die Gästeliste. Das heißt, was ihr nur machen müsst, ist mir eine WhatsApp-Sprachnachricht schicken. 089 360 550 460. Farbfilm schon mal für uns.

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0: Von Depeche Mode, Personal Jesus. So, ich wusste ganz genau, dass ihr genauso hart abgehen werdet wie ich. Ich freue mich seit vielen, vielen Wochen auf dieses Konzert. Ich freue mich, dass sie wieder zurück sind in der Musiklandschaft und das auch noch mit vielen neuen Titeln. Und am 28. September kommen sie auch live in die IGFM-Stadt München. Ihr seid mit dabei bei Okay Kid. Yes, das wird sensationell. Die werden die Muffathalle voll machen. Aber vorher habe ich natürlich dafür gesorgt, dass ihr alle mit dabei seid. Also viele von euch, ja. Hier liegt eine riesengroße Gästeliste. Und ja, ganz viele Egos haben mir halt eine schöne Sprachnachricht geschickt. Und ich greife schon mal in die Vollen. Wer ist mit dabei?
1: Hi, liebes Ego-Team. Ich habe gerade gehört, dass ihr Karten für Okay Kid im September raushaut. Ich hätte mega Bock. Würde mich sehr freuen, wenn ich da ein bisschen mitfeiern darf. Und ansonsten, wenn nicht, wünsche ich euch trotzdem einen geschmeidigen und cremigen Dienstag. Ciao, ciao.
0: Ach, wie süß. Ah, da steht Daniel. Okay, alles klar. Daniel, du bist plus eins mit dabei. Noch jemand?
2: Hallo, liebes Ego-Team. Ich bin die Ruth aus Augsburg oder bei Augsburg. Und ich muss unbedingt zu Okay Kid, weil ich schon jetzt ganz, ganz lang nicht mehr auf dem Konzert war und Okay Kid einfach geil ist. Ja, da würde ich mir ganz, ganz dolle wünschen, dass ich da mit meinem Mann hin dürfte. Damit ich mein Ego ausquetschen kann, damit bis der Wasserwerfer mir gar nichts mehr kann und ich einfach alles kann. Haha, okay, das war jetzt schlecht, aber es war provisorisch und ja, vielleicht gefällt es euch. Also mich würde es sehr freuen und trotzdem macht sie einen richtig guten Job, egal ob ich die Karten kriege oder nicht. Ich höre euch immer, ich bin wirklich, wirklich glücklich, euch zu haben. Vielen Dank.
0: Oh, wie lieb. Also Daniel und Ruth, wir sehen uns bei Okay Kid und ihr anderen, schaut mal in euren WhatsApp-Kanal. Vielleicht habe ich euch ja geschrieben und ihr seid auch mit dabei. Und dann hören wir das hier gemeinsam und gehen völligst ab. Gute Menschen, Okay Kid für

Norway. Mit dem surft man nur die dicksten Wellen. Jack Johnson ist es gewesen mit Big Sur. So, Egos, das war Tag 2 mit mir, unserer EgoFM-Schulwoche. Es war mir eine innere binomische Formel. Ich freue mich schon wieder auf morgen. 12 Uhr geht der Unterricht mit mir weiter. Tschüss.

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0: Alles Fibilou, Berlin Blues hier bei Ego FM. Schönen Dienstagnachmittag, 16 Uhr. Ja, und in weniger als 100 Tagen wird ja in Amerika ein neuer Kongress gewählt. US-Präsident Trump will jetzt Änderungen beim Wahlrecht, wird aber von einem Gericht blockiert. Und jetzt soll ein Eilantrag beim Supreme Court die Entscheidung kippen. Die Einzelheiten dazu und alles, was sonst gerade an diesem Nachmittag so wichtig ist, in Deutschland und dem Rest der Welt. Kurz für euch zusammengefasst.
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2: Ich bin Stefan Schütz. Nach dem Anschlag beim Christopher Street Day in Berlin haben Ermittler auf dem Handy des mutmaßlichen Täters ein Bekennervideo gefunden. Bundesinnenminister Dobrindt sagte:
3: Das wird Teil der weiteren Analysen sein, auch dieses Video entsprechend auszuwerten, wie auch weitere Daten, die auf dem Handy und auf anderen Datenträgern identifiziert worden sind.
2: Unterdessen sind schärfere Regeln für Gefährder ein wichtiges Thema. CSU-Landesgruppenchef Hoffmann kündigte im Deutschlandfunk an, mit der SPD über Fußfesseln zur Überwachung zu sprechen. An der französischen Atlantikküste müssen wegen der bedrohlichen Waldbrandlage tausende Urlauber ihre Koffer packen. Die Präfektur in Bordeaux hat die Räumung von Campingplätzen und Feriensiedlungen im Badeort Lacanau angeordnet. Betroffen sind rund 4000 Menschen. Sie sollen ihr komplettes Gepäck mitnehmen und sich strikt an die Anweisungen der Ordnungskräfte halten. Die schwache Konjunktur hat auch Auswirkungen auf den Ausbildungsmarkt. Laut DIHK-Umfrage unter rund 14.000 Betrieben bieten immer mehr von ihnen keine Lehrstellen an. Demnach wollen 29% weniger Lehrstellen anbieten als im Vorjahr, 13% mehr, 58% gleich viel. Zusätzlich haben viele Firmen Probleme, offene Stellen mit passenden Bewerbern zu besetzen. Wer sich in seinem Urlaubsland einen Wagen mietet, kann je nach Antriebsart Geld sparen. Eine Auswertung zeigt, dass zum Beispiel in Dänemark, Schweden und Kanada ein E-Auto günstiger ist als ein Benziner. In Dänemark sind bis zu knapp 50 Euro Ersparnis pro Tag möglich, heißt es. In Deutschland sind Mietwagen mit herkömmlichem Motor günstiger. Keine Unterschiede gibt es in Italien und Großbritannien. Ab sofort können junge Menschen wieder für das Jugendwort des Jahres abstimmen. Neu dabei sind zum Beispiel gute Käse als Ausdruck für etwas sehr Gutes oder 6-7, das keine feste Bedeutung hat. Ausgeschlossen wurde Mehrzweckeier, das seinen Ursprung in der Aussage Mehrzweckeier hat. Gegen einen Jugendlichen wurde wegen eines entsprechenden Plakats auf einer Demo ermittelt.
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0: Strahlender Sonnenschein begleitet uns auch durch diesen Dienstagnachmittag. Vorübergehend bilden sich ein paar harmlose Quellwolken. Das Ganze bei Höchstwerten zwischen 25 und 31 Grad. Und das sind die weiteren Aussichten. Auch morgen am Mittwoch gibt es nochmal viel Sonne. Am Donnerstag und am Freitag

Diane Young, Vampire Weekend hier bei Ego FM. Sehr, sehr lange war es ruhig um eine der faszinierendsten Stimmen der Indie-Welt, doch jetzt ist sie zurück, Phoebe Bridgers. Hat sich ja so in den letzten Jahren ein wenig aus der Öffentlichkeit zurückgezogen. Nach dem Riesenerfolg ihres Boy Genius-Projekts war mal Zeit zum Durchatmen, hat sie gesagt. Und jetzt schenkt sie uns endlich neue Musik, zum Beispiel diese neue erste Single hier aus ihrem lang ersehnten neuen Album. Das wird Lost Weekend heißen. Ganz neu bei Ego FM, dreht die Lautstärke nach oben. Hier ist Lost Boys. Oh.

0: Schönen Dienstagnachmittag mit Igor FM. Und solltet ihr gerade nicht im Auto sitzen und das Auto fahren, dann macht mal kurz die Augen zu und hört das Meeresrauschen im Knopf. Den perfekten Soundtrack dazu, den gibt's gleich. Zum Durchatmen und Entspannen. Mowgli mit Oceans gleich bei mir. Viertel nach vier mittlerweile.
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0: da merkt man erst, wie urlaubsreif man ist mit Mowgli und Oceans hier bei Ego FM.
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0: Ja, wer studieren will, der schaut heute nicht mehr nur auf die Uni. Mindestens genauso wichtig ist inzwischen nämlich auch die Stadt drumherum. Wo gibt's Jobs? Wie teuer ist das Leben? Wie fühlt man sich wohl so? Das QS-Ranking der besten Studentenstädte 2026 zeigt jetzt, die ganz klassischen Favoriten, die bekommen tatsächlich mittlerweile richtig Konkurrenz. Und über dieses Thema spreche ich mit Kollege Fred. Grüß dich, servus.
5: Ja, hallo.
0: Fred, vielleicht mal vorweg, welche Unistädte liegen denn in dieser weltweiten Wertung ganz vorne?
5: Ja, tatsächlich hat sich auf den ersten drei Plätzen nichts getan. Platz 3 London, Platz 2 Tokio, Platz 1 Seoul. Und jetzt muss man natürlich wissen, dass es bei diesem Ranking nicht nur um die Qualität der Hochschulen geht, sondern da geht es auch um die Chancen auf dem Arbeitsmarkt, die man dort hat, wenn man studiert, die Lebensqualität der Städte und natürlich auch die Frage, können sich Studierende das Leben in diesen Städten überhaupt leisten?
0: Mhm. Seoul ist ganz vorne mit dabei. Was macht diese Stadt so attraktiv?
5: Ja, Seoul verbindet ja gleich mehrere Dinge, die heute gefragt sind. Also hohe Sicherheit, eine Stadt, die rund um die Uhr lebt und auch gleichzeitig eine hohe Lebensqualität bietet. Aber ganz wichtig ist natürlich die Spitzenuniversität dort in der gerade boomenden Technologiebranche. Also wer zum Beispiel in Seoul Informatik, Ingenieurwissenschaften oder Wirtschaft studiert, der findet dort oft nach dem Studium oder vielleicht sogar schon während des Studiums einen direkten Einstieg in internationale Unternehmen.
0: Mhm. Jetzt müssen wir natürlich auch mal nachfragen, wie sieht es bei uns in Deutschland aus?
5: Ja, da steht Berlin auf Platz 7 und man höre und staune München auf Platz 5 sogar, auch wenn beide Städte jeweils einen Platz verloren haben im Vergleich zum letzten Jahr. Neu in den Top 10 auf Platz 9 noch eine deutschsprachige Stadt, nämlich Wien. Und das punktet natürlich mit seiner enormen Lebensqualität und den vergleichsweise geringen Lebenshaltungskosten.
0: Ja. Und weil du dort wohnst, aber das ist eine andere Geschichte, Fred. Ganz offensichtlich bei diesem Ranking, es taucht keine einzige amerikanische Stadt mehr auf. Hat das mit den Budgetkürzungen von Donald Trump zu tun?
5: Ja, das spielt sicherlich auch eine Rolle. Donald Trump hat ja die Fördergelder für US-Unis in Milliardenhöhe eingefroren, was die Voraussetzungen für Forschung natürlich schmälert. Außerdem viele internationale Studierende, die nehmen die USA generell heute als weniger planbar wahr mit strengeren Visa-Regeln und man weiß eben nicht genau, wohin sich die Politik generell entwickelt. Aber ich glaube, ganz entscheidend für dieses Ranking sind vor allem die enormen Studiengebühren und die enormen Lebenshaltungskosten, die man in den USA nun mal hat.
0: Mhm. Fred, ganz zum Schluss noch, worauf schauen Studierende heute mehr als vielleicht noch so vor 10 Jahren?
5: Also wenn ich an meine Studienzeit zurückdenke, auch wenn es schon ein paar Jährchen her ist, aber da stand allein die Universität selbst im Mittelpunkt. Welchen Ruf hat die? Wie gut ist der Abschluss? Welche Professoren gibt's da? Und ich sehe es an meinen Kids. Heute ist Studieren auch eine Art Lifestyle-Entscheidung. Da ist die Uni nicht mehr nur eine Ausbildungsstation, sondern für viele ist es auch ein Lebensabschnitt, der möglichst bereichernd sein soll. Und da spielt die Stadt und ihre Vorzüge mindestens eine ebenso große Rolle wie die Universität selbst.
0: Zu den besten Studentenstädten 2026, Kollege Fred, danke dir für die Infos.
5: Gern geschehen.
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0: In den Feierabend jetzt mit ganz frischer neuer Musik von diesen Herrschaften hier. Hier sind die Editors mit The Rush.
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0: Seven Nation Army von den White Stripes hier bei Ego FM. 13 Jahre lang in der Schule gesessen, Vokabeln gepaukt, Grammatikregeln auswendig gelernt und am Ende hängen geblieben bei My English is not the yellow from the egg. Das geht definitiv auch schneller, deswegen fassen wir in dieser Woche mal eine gefühlte Ewigkeit Schulbank drücken in einer echten Rekordzeit zusammen. Hier kommt die Essenz aus über einem Jahrzehnt Englischunterricht in knackigen 30 Sekunden.
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3: Unregelmäßige englische Verben, Anfangsbuchstabe B, be, was, been, beat, beat, beaten, become, became, become, begin, began, begun, bend, bent, bent, bet, bet, bet, bit, bait, bidden, bind, bound, bound, bite, bit, bitten, bleed, bled, bled, blow, blue, blown, break, broke, broken, breed, bread, bread, bring, brought, brought, build, built, built, burn, burnt, burnt, burst, burst, burst, buy, bought, boughten. Falsch, bought.
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0: Mehr Schulwissen gibt's auch bei uns im Netz, passend zu unserer Themenwoche auf egofm.de. Hier im Radio gibt's jetzt zum Feierabend erstmal die Blood Red Shoes mit

0: Olli Schulz und der Hund Marie, der Moment hier bei Ego FM. Manchmal muss man das Leben einfach ein bisschen langsamer angehen lassen und den Moment genießen. Am besten mit dem perfekten Soundtrack im Ohr und den kriegen wir gleich von Deutschlands erfolgreichstem Indie-Export. Mit ihrer neuen Single Slow Dance for a Minute haben wir sie gleich hier bei mir. Viertel vor fünf mittlerweile.
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0: 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Die Sucker Waves hier bei Ego FM. 17 Uhr mittlerweile. Im Flughafen Leipzig-Halle haben 250 Menschen gegen einen Abschiebeflug mit abgelehnten Asylbewerbern nach Afghanistan protestiert. Die Kundgebung richtete sich auch gegen die Bundesregierung und ihre Zusammenarbeit mit den Taliban. Die Einzelheiten dazu und alles, was sonst gerade wichtig ist, jetzt wieder kurz zusammengefasst aus der Ego FM Nachrichtenredaktion.
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2: Ich bin Stefan Schütz. Deutschland hat weitere 31 Afghanen per Flugzeug in ihre Heimat abgeschoben, fast alle von ihnen schwere Straftäter. Innenminister Dobrindt sagt, es geht um Leute, die mit Tötungsdelikten, Vergewaltigungen und Gewalttaten aufgefallen sind. Fast 5 Jahre nach der Rückkehr der Taliban an die Macht hält die UN-Migrationsbehörde eine Rückkehr afghanischer Männer sicherheitstechnisch für vertretbar. Der Verband der kommunalen Unternehmen schätzt, dass in den nächsten 20 Jahren 800 Milliarden Euro in die Wasserinfrastruktur investiert werden müssen. Geld für Talsperren, Wasserspeicher, Brunnen und Wassermanagement. Gefragt, ob sie bei noch mehr Hitzeperioden die Wasserversorgung künftig garantieren können, antworteten fast 20% der 50 größten Wasserversorger mit kaum oder gar nicht. Die 11- bis 20-Jährigen können wieder das Jugendwort des Jahres wählen. Zuvor haben die Organisatoren 10 Begriffe zur Auswahl gestellt. Thomas Bremser berichtet.
3: Die Zahlenfolge 6-7 passt eigentlich immer, inklusive der abwägenden Handbewegung. Wer Crash-Out geht, verliert komplett die Fassung. Und wenn etwas Peak ist, ist es der absolute Höhepunkt. Junge Menschen entschuldigen sich heute auch schon mal mit dem Begriff Schere und finden Dinge super. Auch die virale Songzeile Du bist gut genug zählt zu den Kandidaten.
2: München ist in den Augen der Pilotengewerkschaft Cockpits wieder der sicherste Flughafen in Deutschland. Entscheidend für die Rückkehr auf den ersten Platz sei, dass an den Zufahrten der Start- und Landebahnen nun dauerhaft Lichtanlagen betrieben werden. Der vorherige Spitzenreiter Leipzig rutschte in der Auswertung auf Platz 2. Die nächste Hitzewelle ist da und mit ihr vermutlich auch die Lust auf Eis und Wasser. Das haben die Menschen hierzulande bei der letzten großen Hitze im Juni besonders gerne eingekauft. Das zeigen Scannerdaten großer Supermarktketten. Demnach wurden in dem Zeitraum 90% mehr Speiseeis und knapp 80% mehr stilles Wasser verkauft als in einer durchschnittlichen Sommerwoche.
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0: Strahlender Sonnenschein begleitet uns auch durch diesen Dienstagnachmittag. Vorübergehend bilden sich ein paar harmlose Quellwolken. Das Ganze bei Höchstwerten zwischen 25 und 31 Grad. Und das sind die weiteren Aussichten. Auch morgen am Mittwoch gibt es nochmal viel Sonne. Am Donnerstag und am Freitag sind dann zum Teil einige Wolken unterwegs. Vor allem im Westen sowie in den Alpen bilden sich dann hier und da ein paar kleine Hitzegewitter. Temperaturen steigen weiterhin an auf 32 bis 38 Grad.
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0: Schönen Spätnachmittag, kurz nach 5. Und gleich in dieser Stunde habe ich hier wieder ein paar gute Nachrichten aus der Welt. Und da ist heute eine Meldung mit dabei, die hat bei mir erstmal für ein wenig Stirnrunzeln gesorgt. Denn ausgerechnet KI-Rechenzentren könnten die Energiewende voranbringen. Mehr dazu hört ihr gleich bei mir. In einer halben Stunde davor in Richtung Feierabend mit Franz Ferdinand und mit Justice und Simeon. We are your friends. Kurz nach 5 ist es.

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Dark of the Martini, Franzl Ferdinand hier bei Ego FM. So, Zeit für ein echtes Highlight aus der Indie-Szene. Habt ihr schon mal von Honeymoon gehört? Das ist ein Quartett, das stammt ursprünglich aus dem sonnigen Kapstadt in Südafrika, hat seine Zelte mittlerweile aber im pulsierenden London aufgeschlagen. Und diese Mischung aus südafrikanischer Gelassenheit und dieser Energie der britischen Musikszene, das hört man den Herrschaften bei jeder einzelnen Note an. Die Band um Frontfrau Alison Reach, die hat sich in den letzten Jahren vom Geheimtipp zu einer absoluten Indie-Größe hochgearbeitet und dementsprechend findet man sie mittlerweile auch hier im Programm von Ego FM. An dieser Stelle mit der niegelnagelneuen Single Fall. Hier sind Honeymoon.

0: 21 Pilots hier bei Igor FM mit My Blood. In Richtung Feierabend an diesem Dienstag gleich mit Musik aus Island. Von Kaleo. Hey Gringo, hört ihr gleich bei mir? Viertel nach fünf mittlerweile.
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0: Schöner Bluesrock aus Island. Kaleo hier bei Ego FM mit Hey Gringo.
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0: Beim Recherchieren nach guten Nachrichten heute Morgen ist mir eine Meldung vor die Augen geflutscht. Die hat bei mir erstmal so ein bisschen für Stirnrunzeln gesorgt, denn ausgerechnet KI-Rechenzentren könnten die Energiewende voranbringen. Da sagen zumindest Forschende aus Wien, dass ihr steigender Strombedarf den Ausbau grüner Speichertechnologien beschleunigen könnte. Lassen wir erstmal noch so stehen, schauen weiter zu Instagram. Das Portal geht nämlich stärker gegen heimliche Aufnahmen und belästigende Videos vor. Das heißt also, wer Menschen ohne ihr Wissen filmt und dann die Aufnahmen veröffentlicht, muss künftig mit der Löschung der Inhalte oder sogar einer Kontosperrung rechnen. Und noch eine gute Nachricht aus Rom. Die Stadt reagiert jetzt nämlich auf die Hitzewelle. Das heißt, Kinos, Bibliotheken, Kulturstätten öffnen kostenlos ihre klimatisierten Räume. Das ist quasi eine Initiative und die soll den Menschen Abkühlung verschaffen und zugleich den Zugang zu Kultur erleichtern. Ein paar, nicht viele, aber zumindest ein paar der guten Nachrichten für den heutigen Dienstag. Und was sonst los ist in der Welt, das hört ihr wie gewohnt hier um 18 Uhr wieder in den Ego FM Nachrichten.

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0: Der Titel hier hat, ähnlich wie meine Kollegin Froffmann, auch schon ein paar Jährchen auf dem Buckel. Fleetwood Mac hier bei Ego FM.
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0: 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Und schon mal als kleinen Vorgeschmack, hier sind sie, die besagten Elektro-Ikonen, die ihr an diesem Abend live und in Farbe sehen und bewundern dürft. Hier sind Digitalism bei Ego FM mit Red Lights.

0: Schönen Feierabend mit Igor Fem und gleich ganz frischer neuer Musik aus Kiel. Die Leoniden sind nämlich zurück mit ihrer neuesten Single Choking on Dirt. Hört ihr gleich bei mir. Viertel vor sechs ist es.
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0: schönen Feierabend zusammen mit Igor Fehrmann diesen Dienstag, 18 Uhr mittlerweile. Seit Tagen lodern ja im Südwesten Frankreichs und in Spanien verheerende Waldbrände. Zuletzt sprachen beide Länder von leichten Fortschritten im Kampf gegen die Flammen. Doch nun naht die nächste Hitzeperiode. Die Einzelheiten dazu und alles, was sonst gerade wichtig ist, jetzt wieder kurz zusammengefasst in diesem Abend aus der Igor Fehrmann Nachrichtenredaktion.
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2: Ich bin Stefan Schütz. Nach dem Anschlag beim Christopher Street Day in Berlin haben Ermittler auf dem Handy des mutmaßlichen Täters ein Bekennervideo gefunden. Bundesinnenminister Dobrindt sagte:
3: Das wird Teil der weiteren Analysen sein, auch dieses Video entsprechend auszuwerten, wie auch weitere Daten, die auf dem Handy und auf anderen Datenträgern identifiziert worden sind.
2: Unterdessen diskutiert die Politik über Fußfesseln für Gefährder und es heißt, dass zwei Cousins des Beschuldigten für die Terrororganisation IS gekämpft haben. Junge Menschen werden es bei der Ausbildungsplatzsuche künftig schwerer haben, denn wegen der schwachen Konjunktur reduziert fast jedes dritte Unternehmen sein Ausbildungsangebot. Das zeigt eine Umfrage der DIHK unter 14.000 Unternehmen. Gleichzeitig tun sich viele Betriebe schwer, ihre Lehrstellen zu besetzen. Sie bemängeln bei Bewerbern unter anderem Wissenslücken in Mathematik, Deutsch und Wirtschaft. Beruf und Familie lassen sich noch immer schwer miteinander verbinden. Besonders Frauen sind mit den Bedingungen unzufrieden. Das hat eine Umfrage im Auftrag des Sozialverbands Deutschland ergeben. 43% der Befragten sehen in der aktuellen Situation ein Problem. Als Manko werden zum Beispiel fehlende Kita-Plätze und Betreuungsangebote für Schulkinder gesehen. Weltweit werden immer mehr E-Autos zugelassen. Laut einer Unternehmensberatung wurden im ersten Halbjahr in 43 wichtigen Märkten rund 6,6 Millionen Stromer neu zugelassen. Aber der E-Automarkt wächst global langsamer, vor allem wegen China. Der größte Elektroautomarkt schrumpfte seit Jahresbeginn um 5%. In Europa hingegen zeigt sich ein klarer Aufwärtstrend, besonders in Deutschland. In der Fußball-Bundesliga soll es die gelbe Karte geben, wenn ein Spieler in einer Konfrontation mit dem Gegner die Hand vor den eigenen Mund hält. Bei der WM war das mit einer roten Karte geahndet worden. Und Eckbälle sollen im deutschen Profifußball, anders als bei der WM, nicht vom Video Assistant Referee überprüft werden können. Das haben Fachleute des DFB beschlossen.
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0: Mit strahlendem Sonnenschein ging es durch den Nachmittag und auch jetzt am Abend und in der Nacht ist es weiterhin klar draußen. Im Südwesten ziehen morgens hier und da ein paar kleine Wolken ran, die sollen aber nicht stören. Temperaturen gehen jetzt dann in der Nacht runter auf 16 bis 10 Grad. Die weiteren Aussichten, auch morgen am Mittwoch gibt es nochmal richtig viel Sonne von früh bis spät. Donnerstag und Freitag sind dann zum Teil ein paar Wolken unterwegs. Vor allem im Westen und an den Alpen können sich hier und da Hitzegewitter bilden. Die Temperaturen steigen weiterhin an. In den nächsten Tagen auf 32 bis 38 Grad.
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0: Und damit einen schönen Feierabend zusammen in dieser letzten Ferienwoche, zumindest in Bayern und Baden-Württemberg. Viele andere Bundesländer sind ja schon in die Sommerferien gestartet. In diesen beiden Bundesländern ist also Endstart, Endspurt angesagt bis zum Freitag und vielleicht auch bei vielen von euch einer der vorletzten Feierabende dieser Woche, bevor es dann erstmal für ein paar Wochen schön in den Urlaub geht. Ich bringe euch durch diesen Abend mit viel Musik, die alles ändert. Gleich die neue Single von My Ugly Clementine. Davor Musik aus Österreich von Wanda. Bologna, um kurz nach 6.
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200. Wenn sich echte Ausnahmetalente zusammensetzen, um einfach genau die Musik zu machen, auf die sie Bock haben, dann kann manchmal etwas ganz Besonderes entstehen. Und genau das ist der Fall bei My Ugly Clementine. Als die Wiener Indie-Rock-Band nämlich so im Jahr 2019 an den Start gegangen ist, sprach die Musikwelt sofort von einer echten Supergroup. Der Grund, die Bandmitglieder, darunter Sophie Lindinger von Layer und Mira, die waren halt in der Szene längst gefeierte Größen. Ihre neueste Single, This Is Nice, so heißt sie, bringt alles perfekt auf den Punkt. Der Song beschreibt nämlich diesen seltenen, aber sehr wunderschönen Moment, in dem man für einen Augenblick einfach mal die ständige Selbstkritik ablegt, den Kopf ausschaltet und feststellt, eigentlich ist doch gerade alles richtig gut. Ganz neu bei Ego FM.

0: Schönen Dienstagabend mit EquoFM, da haben wir es 17:15 mittlerweile und gleich gibt es schönen rauen Bluesrock aus Ohio. Wenn nämlich die Black Keys den Verstärker aufdrehen, dann wird es sofort sexy. Everlasting Lights. Hören wir gleich bei mir.
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0: Everlasting Light, die Black Keys an diesem Dienstagabend.
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0: Schule, Thema in dieser Woche bei Ego FM. Schule betrifft hier bei uns in Deutschland Millionen von jungen Menschen jeden Tag. Aber wie viel Mitspracherecht haben Schülerinnen und Schüler eigentlich, wenn es um die große Politik, um marode Schulgebäude oder mentale Gesundheit im Schulalltag geht? Genau hier kommt die Bundesschülerkonferenz ins Spiel. Quasi als ständige Vertretung der Landesschülervertretungen verleiht sie der Schülerschaft auf Bundesebene eine gemeinsame und vor allem laute Stimme. Aber wie funktioniert diese Arbeit eigentlich genau hinter den Kulissen? Welche konkreten Beschlüsse und Projekte wurden bisher auf den Weg gebracht? Und wie kann man quasi die Arbeit der Konferenz unterstützen und selbst aktiv werden? Darüber sprechen wir jetzt mit jemandem, der mitten im Geschehen steckt. Bei mir zu Gast ist Karl Witthauer aus dem Bundessekretariat, schwieriges Wort, der Bundesschülerkonferenz. Hallo Karl, erzähl uns mal kurz, was ist diese Bundesschülerkonferenz eigentlich genau?
3: Ja, wir sind die Interessensvertretung der SchülerInnen in ganz Deutschland. Also wir sind ein Zusammenschluss aus 15 LandesschülerInnenvertretung, ein Bundesland. Nordrhein-Westfalen ist leider weiterhin nicht vertreten. Darum sind wir am Kämpfen, aber das ist noch ein großes anderes Thema. Aber ansonsten sind wir die Vertretung von den Schülerinnen und Schülern in Deutschland und setzen uns auf der Bundesebene für ihre Anliegen ein. Heißt, wir sind in Gesprächen mit Bundestagsabgeordneten, mit vor allem natürlich dem Bundesministerium für Bildung, da natürlich mit Frau Prien viel im Austausch und mit ganz vielen anderen Organisationen, um einen bestmöglichen Schulalltag zu gestalten, weil es einfach noch total viele Dinge gibt, die wir immer wieder anprangern, die in der Schule nicht gerecht laufen.
0: Mhm. Vor kurzem gab es erst wieder so einen sogenannten Chancengipfel. Was wurde denn da erarbeitet?
3: Also der Chancengipfel, um das kurz einmal zu umranden, war eine gemeinsame Veranstaltung von uns und von dem Bundeselternrat. Und wir haben uns zum Ziel gesetzt, alle reden über Probleme, wir sprechen über Lösungen. Das war quasi das Motto des Ganzen. Heißt, wir haben mehrere Stunden lang in kleinen Thementischen Lösungen entwickelt. Da waren die Bereiche Lehrkräftemangel dabei, da war das Thema mentale Gesundheit dabei, da war KI und digitale Entwicklung dabei. Also ganz verschiedene Bereiche, und da haben wir mit AkteurInnen aus Politik, Gesellschaft, unseren Gremien, haben wir gemeinsam diskutiert und Lösungen entwickelt und haben die dann am Ende in ein Papier niedergeschrieben, wo quasi jetzt konkrete Handlungsbedingungen draufstehen, und haben das quasi dann in einer großen Pressekonferenz auch an die Politik übergeben und haben quasi aber auch gesagt, okay, es reicht nicht, dass das jetzt heute an diesem Tag irgendwie entwickelt wird, das muss weitergehen, und haben deswegen auch schon weitere Gespräche vereinbart.
0: Tja, wer sich also bisher gefragt hat, wer eigentlich Schülerinnen und Schüler gegenüber der Politik auf Bundesebene eigentlich Gehör verschafft, dann wissen wir es jetzt. Die Bundesschülerkonferenz, die zeigt ziemlich eindrucksvoll, wie viel man gemeinsam bewegen kann. Das ganze Gespräch mit Karl Witthauer gibt es auch mal zum Nachhören bei uns im Netz. Wenn es euch interessiert, klickt euch gerne rein. egofm.de.
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0: Und weil wir schon beim Thema sind, hier ist die neue Single von Jacob Brodowski, ganz neu bei Ego FM. Hier ist er mit Kids.

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0: Buddy von Elderbrook passt wie die Faust aufs Auge auf das neue Thema von meinem Kollegen Markus Kafka am Wochenende.
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0: In seiner Sendung Countdown 25 dreht sich ja immer alles um ein spezifisches Thema, das er dann musikalisch ausdrückt. Am kommenden Sonntag hat er sich das Thema Körper rausgesucht und sucht da wieder nach einigen Inspirationen aus euren privaten Plattenkisten. Jetzt muss man aber grundsätzlich mal ums Thema Körper sprechen. Was geht bei dir eigentlich gerade so körperlich ab, Markus?
2: Ja, also ich gehe jetzt auch auf die 60 zu so langsam.
0: Naja.
2: Und da sind so die ganz normalen Verschleißerscheinungen natürlich spürbar, also Bandscheibe hier, Knie da, ich sag mal so die üblichen Zipperlein, aber das ist alles noch einigermaßen im Rahmen. Man muss halt gucken, dass man sich gesund ernährt, dass man Sport macht und dann sind diese Prozesse einigermaßen aufzuhalten, beziehungsweise hat man die einigermaßen im Griff, also geht schon.
0: Geht schon. Jetzt hast du gerade das Thema Sport machen angesprochen. Was machst du für Sport?
2: Na, so Fitness mache ich. Also ich mache jeden Tag, habe hier so einen Home-Trainer zu Hause und ein bisschen Gewichte und ein bisschen Geräte. Und so jeden Tag da ein Stündchen zu machen, das ist wichtig, um so einigermaßen in Form zu bleiben.
0: Ja, und tut einfach auch gut. Und jetzt dein Thema für diese Woche in deiner Sendung Countdown 25, das Thema Körper. Das heißt, wir suchen nach Musikstücken, die sich mit dem Thema Körper befassen. Wenn ihr Inspirationen für Markus habt für diese Sendung, dann schickt sie ihm gerne per E-Mail, landet direkt in seinem Postfach einfach an countdown25@egofm.de und nach Elderbrook von gerade eben lege ich noch eine kleine musikalische Inspiration mit oben drauf, und zwar mit dem Beatsteaks. Hand in Hand.

0: schönen Dienstagabend. Hier ist Igor Fem. Gleich gibt's ganz frische neue Musik aus London vom Producer Swimming Paul. Und der verpackt das Gefühl von verfliegender Jugend und unvergesslichen Sommernächten in einen absolut wunderbar neuen Track. Look, talking on this bit of plastic, generation of glass hearts. 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Der sich Sunset of My Youth nennt. Hört er gleich bei mir. Schönen Abend, 7:15 ist es mittlerweile.
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0: Das sind The National. Don't Swallow the Cap hier bei Ego FM. 19 Uhr mittlerweile. Im Flughafen Leipzig-Halle haben 250 Menschen gegen einen Abschiebeflug mit abgelehnten Asylbewerbern nach Afghanistan protestiert. Die Kundgebung hat sich auch gegen die Bundesregierung gerichtet und ihre Zusammenarbeit mit den Taliban. Die Einzelheiten dazu und alles, was sonst im Moment wichtig ist, jetzt wieder kurz zusammengefasst aus unserer Nachrichtenredaktion.
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2: Ich bin Moritz Einzel. Neues von der FIFA. Der Fußball-Weltverband will einen Teil der kommerziellen Rechte an seinen Turnieren an Investoren verkaufen. Damit will die FIFA mehr als 4 Milliarden Dollar einnehmen. Künftige WM-Turniere sollen dann laut einer Mitteilung unter dem Dach eines neuen Unternehmens organisiert werden, dessen Mehrheitseigentümerin die FIFA wäre. Berichten zufolge könnte der Deal den Druck erhöhen, noch mehr WM-Teilnehmer zuzulassen oder die Weltmeisterschaft häufiger als bisher auszutragen. Nach dem Terroranschlag am Rande des Christopher Street Day in Berlin haben Ermittler auf dem Handy des mutmaßlichen Täters ein Bekennervideo gefunden. Das Video beinhalte unter anderem einen Treueschwur auf die Terrororganisation Islamischer Staat. Die Person in dem Video trete vermummt auf, sagte Innenminister Dobrindt. Man gehe davon aus, dass es sich um den getöteten Tatverdächtigen Abdul B. handelt. Weltweit werden immer mehr E-Autos zugelassen. Laut einer Unternehmensberatung wurden im ersten Halbjahr in 43 wichtigen Märkten rund 6,6 Millionen Stromer neu zugelassen. Aber der E-Automarkt wächst global langsamer, vor allem wegen China. Der größte Elektroautomarkt schrumpfte seit Jahresbeginn um 5%. In Europa hingegen zeigt sich ein klarer Aufwärtstrend, besonders in Deutschland. Die nächste Hitzewelle ist da und mit ihr vermutlich auch die Lust auf Eis und Wasser. Das haben die Menschen hierzulande bei der letzten großen Hitze im Juni besonders gerne eingekauft. Das zeigen Scannerdaten großer Supermarktketten. Demnach wurden in dem Zeitraum 90% mehr Speiseeis und knapp 80% mehr stilles Wasser verkauft als in einer durchschnittlichen Sommerwoche.
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0: Mit strahlendem Sonnenschein ging es durch den Nachmittag und auch jetzt am Abend und in der Nacht ist es weiterhin klar draußen. Im Südwesten ziehen morgens hier und da ein paar kleine Wolken ran, die sollen aber nicht stören. Temperaturen gehen jetzt dann in der Nacht runter auf 16 bis 10 Grad. Die weiteren Aussichten, auch morgen am Mittwoch gibt es nochmal richtig viel Sonne von früh bis spät. Donnerstag und Freitag sind dann zum Teil ein paar Wolken unterwegs. Vor allem im Westen und an den Alpen können sich hier unter Hitzegewitter bilden. Die Temperaturen steigen weiterhin an in den nächsten Tagen auf 32 bis 38 Grad.
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0: Ja, wer heutzutage studieren will, der schaut nicht mehr unbedingt nur auf die Uni, denn mindestens genauso wichtig ist inzwischen auch die Stadt drumherum. Das sogenannte QS-Ranking der besten Studentenstädte 2026 zeigt jetzt, die ganzen klassischen Favoriten, die bekommen mittlerweile richtig Konkurrenz. Und welche das sind, verrät uns gleich noch Kollege Fred. Davor durch diesen Dienstagabend, Boxen auf laut gedreht, lassen wir uns mal schön den Kopf durchpusten nach diesem anstrengenden Arbeitstag zusammen mit Muse und Supermassive Black Hole.

0: Das passiert hier um 20 Uhr auch gleich, wenn ich in den Feierabend wandere. Santi Gold mit Lights Out. So, jetzt gibt's einen ganz frischen neuen Song, und zwar vom australischen Geschwisterpärchen Angus und Julia Stone. Ihre neueste Single heißt Monroe, und dabei schlagen die beiden so ein bisschen das nächste Kapitel auf und geben uns schon mal einen kleinen Vorgeschmack auf ihr neues Album. Karaoke Bar wird die heißen, oder Karaoke Bar. Und der Entstehungsort, der könnte eigentlich kaum magischer sein, denn der Titel ist in den legendären Mirrorville Studios in Südfrankreich entstanden, also quasi an einem Ort mitten in der Natur, an dem schon Rockgrößen wie Pink Floyd Geschichte geschrieben haben. Ganz neu bei Igor FM, hier sind sie mit Monroe.
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0: Einen schönen Dienstagabend mit EgoFM. Hier geht's gleich weiter, unter anderem mit Lord und mit den legendären The Gaslight Anthem. You and your und dem ultimativen Soundtrack für nächtliche Autofahrten, zumindest meine Meinung, Old White Lincoln, gleich bei mir. 7:15 mittlerweile.
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0: The Gaslight Anthem, Old White Lincoln, an diesem Dienstagabend.
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0: Ja, wer studieren will, der schaut heute nicht mehr nur auf die Uni. Mindestens genauso wichtig ist inzwischen nämlich auch die Stadt drumherum. Wo gibt's Jobs? Wie teuer ist das Leben? Wie fühlt man sich wohl so? Das QS-Ranking der besten Studentenstädte 2026 zeigt jetzt, die ganz klassischen Favoriten, die bekommen tatsächlich mittlerweile richtig Konkurrenz. Und über dieses Thema spreche ich mit Kollege Fred. Grüß dich, servus.
5: Ja, hallo.
0: Fred, vielleicht mal vorweg, welche Unistädte liegen denn in dieser weltweiten Wertung ganz vorne?
5: Ja, tatsächlich hat sich auf den ersten drei Plätzen nichts getan. Platz 3 London, Platz 2 Tokio, Platz 1 Seoul. Und jetzt muss man natürlich wissen, dass es bei diesem Ranking nicht nur um die Qualität der Hochschulen geht, sondern da geht es auch um die Chancen auf dem Arbeitsmarkt, die man dort hat, wenn man studiert, die Lebensqualität der Städte und natürlich auch die Frage, können sich Studierende das Leben in diesen Städten überhaupt leisten?
0: Mhm. Seoul ist ganz vorne mit dabei. Was macht diese Stadt so attraktiv?
5: Ja, Seoul verbindet ja gleich mehrere Dinge, die heute gefragt sind. Also hohe Sicherheit, eine Stadt, die rund um die Uhr lebt und auch gleichzeitig eine hohe Lebensqualität bietet. Aber ganz wichtig ist natürlich die Spitzenuniversität dort in der gerade boomenden Technologiebranche. Also wer zum Beispiel in Seoul Informatik, Ingenieurwissenschaften oder Wirtschaft studiert, der findet dort oft nach dem Studium oder vielleicht sogar schon während des Studiums einen direkten Einstieg in internationale Unternehmen.
0: Jetzt müssen wir natürlich auch mal nachfragen, wie sieht es bei uns in Deutschland aus?
5: Ja, da steht Berlin auf Platz 7 und man höre und staune München auf Platz 5 sogar, auch wenn beide Städte jeweils einen Platz verloren haben im Vergleich zum letzten Jahr. Neu in den Top 10 auf Platz 9 noch eine deutschsprachige Stadt, nämlich Wien. Und das punktet natürlich mit seiner enormen Lebensqualität und den vergleichsweise geringen Lebenshaltungskosten.
0: Ja. Und weil du dort wohnst, aber das ist eine andere Geschichte, Fred. Ganz offensichtlich bei diesem Ranking, es taucht keine einzige amerikanische Stadt mehr auf. Hat das mit den Budgetkürzungen von Donald Trump zu tun?
5: Ja, das spielt sicherlich auch eine Rolle. Donald Trump hat ja die Fördergelder für US-Unis in Milliardenhöhe eingefroren, was die Voraussetzungen für Forschung natürlich schmälert. Außerdem viele internationale Studierende, die nehmen die USA generell heute als weniger planbar wahr mit strengeren Visa-Regeln und man weiß eben nicht genau, wohin sich die Politik generell entwickelt. Aber ich glaube, ganz entscheidend für dieses Ranking sind vor allem die enormen Studiengebühren und die enormen Lebenshaltungskosten, die man in den USA nun mal hat.
0: Mhm. Fred, ganz zum Schluss noch, worauf schauen Studierende heute mehr als vielleicht noch so vor 10 Jahren?
5: Also wenn ich an meine Studienzeit zurückdenke, auch wenn es schon ein paar Jährchen her ist, aber da stand allein die Universität selbst im Mittelpunkt. Welchen Ruf hat die? Wie gut ist der Abschluss? Welche Professoren gibt es da? Und ich sehe es an meinen Kids, heute ist Studieren auch eine Art Lifestyle-Entscheidung. Da ist die Uni nicht mehr nur eine Ausbildungsstation, sondern für viele ist das auch ein Lebensabschnitt, der möglichst bereichernd sein soll. Und da spielt die Stadt und ihre Vorzüge mindestens eine ebenso große Rolle wie die Universität selbst.
0: Zu den besten Studentenstädten 2026. Kollege Fred, danke dir für die Infos.
5: Gern geschehen.
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0: Hey, ho, Naughty by Nature an diesem Dienstagabend mit Hip Hop Hooray. Der Titel hätte auch aus der Kolmannischen Plattenkiste kommen können, ist er aber nicht, weil da heute jemand ganz anderes raufstibitzt.
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0: Und da müssen wir heute mal ganz ehrlich zueinander sein. Habt ihr in den letzten Tagen auch diesen einen Moment gehabt, so wie ich, dass man irgendwie auf dem Computerbildschirm starrt, die Konzentration sich verabschiedet im 5-Minuten-Takt und die einfache Frage, was essen wir heute Abend, sich plötzlich wie so eine unlösbare Matheaufgabe anfühlt? Kurzum, sagen wir so, wie es ist, die Akkus, die sind nicht nur leer, die sind absolut tiefenentspannt auf Null. Man ist einfach mehr als urlaubsreif. Mir geht's zumindest aktuell so. Aber ich finde, die Rettung ist in Sicht, denn der lang ersehnte Urlaub, der steht ja quasi schon vor der Tür. Jetzt Ende der Woche starten dann auch in Bayern und Baden-Württemberg die lang ersehnten Sommerferien. Die Tage werden also gezählt und gedanklich liegen wir sowieso schon alle am Pool. Kein Wunder also, dass die Musikgeschichte wirklich voll ist mit Musiktiteln, die genau dieses Gefühl aufgreifen. Diese brennende Sehnsucht nach Sonne, nach Meer und nach absoluter Kopffreiheit. Und dieser Song, der tut das auch. Der bringt diese sommerliche Leichtigkeit seit den 80er Jahren auf den Punkt wie kaum ein anderer. Aus dem Jahre 1983. Hier sind Wham aus der Kolmannischen Plattenkiste mit Club Tropicana.

Ich wünsche euch einen schönen Feierabend. Es ist Dienstag bei EgoFam, 7:45. Hier geht's gleich um 8 weiter mit einer neuen Ausgabe der jungen Talente. Davor habe ich noch viel Musik, die alles ändert für euch, unter anderem aus Frankreich von Phoenix. Lasso hören wir sie gleich noch und wir hören uns, wenn ihr möchtet, morgen wieder am Mittwoch 16 bis 20 Uhr zum Start in den Feierabend. Habt einen schönen Feierabend, macht's es gut.

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1: Ich bin Moritz Einzel. Nach dem Anschlag am Rande des CSD in Berlin haben Ermittler ein Bekennervideo gefunden. Es soll sich auf dem Handy des mutmaßlichen Attentäters befunden haben. Nach Behördenangaben zeigt es einen vermummten Mann, der sich zum Islamischen Staat bekennt. Die Ermittler gehen davon aus, dass es sich um den getöteten Tatverdächtigen Abdul B. handelt. Bei einem starken Erdbeben im Südwesten Japans ist mindestens ein Mensch ums Leben gekommen. Mindestens 50 weitere Personen wurden verletzt. In einem Einkaufszentrum soll es eine Explosion gegeben haben. Die japanische Regierung schickte zur Unterstützung Soldaten in die Region. Wegen der Waldbrandlage an Frankreichs Atlantikküste sind am Badeort Lacanau rund 4000 Menschen evakuiert worden. Campingplätze und Feriensiedlungen mussten geräumt werden. Südwestlich von Bordeaux gibt es dagegen Entwarnung. Dort konnten 15.000 Evakuierte zurück in ihre Häuser. Erst kam anonym per Post ein Trauerkranz und dann eine mit Kunstblut verschmierte Schweinemaske. So versuchten eBay-Mitarbeiter in den USA, kritische Blogger einzuschüchtern. Das wird jetzt für eBay richtig teuer, weil einstige Mitarbeiter von eBay Verfasser eines Online-Newsletters tyrannisiert hatten, zahlt die Handelsplattform mehr als 50 Millionen Dollar. Das Blogger-Ehepaar hatte eBay verklagt. Sie hatten Newsletter verfasst, die bei einem früheren eBay-Chef nicht so gut angekommen waren. Der Großteil der 50 Millionen geht direkt an die Geschädigten. Mit dem Rest des Geldes will eBay Non-Profit-Organisationen unterstützen.
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2: Ihr hört die jungen Talente auf Ego FM mit Jenny. Nächste Woche beginnen bereits die Sommerferien in Bayern. Das bedeutet, dass viele Ferienveranstaltungen auf dem Programm stehen. Oder sogar ein großer Urlaub in die Ferne. Was bei Urlaubsreisen unbedingt zu beachten ist, erfahren wir heute von der Nürnberger Redaktion. Die jungen Talente aus München begeben sich heute hingegen auf eine ganz unkonventionelle Art zu einem Sommerfestival. Und aus Augsburg haben wir für euch außerdem Eindrücke zu einem Jugendfilmwettbewerb. Alles das hören wir gleich hier bei den jungen Talenten auf Ego.

0: Sommerzeit ist Festivalzeit. Viele von uns freuen sich auf Live-Musik. So auch Theo und Jonna von den jungen Talenten. Aber die beiden haben sich gedacht, wie wäre es, wenn wir bereits den Hinweg zu einem Abenteuer machen? Mit dem Auto oder Zug kann ja schließlich jeder fahren. Aber mit dem Fahrrad und unterwegs im Freien schlafen, das kann nicht jeder. Und das haben sie gemacht. Mit dem Fahrrad von München in den Raum Rosenheim.
1: Hallo, mein Name ist Theo und ich habe mir vorgenommen, dass ich von München bis nach Grottenmühl, das ist in der Nähe von Rosenheim, mit dem Fahrrad fahre. Aber ich bin nicht ganz alleine, ich habe mir die Jonna, eine Freundin, geschnappt und die ist mit mir unterwegs. Wir sind jetzt schon losgefahren aktuell und haben München hinter uns gelassen und sind jetzt irgendwo hinter Ebersberg. Ja, es lief eigentlich ganz gut, so in der Stadt zu fahren war ziemlich anstrengend. Ja, jetzt haben wir es geschafft und jetzt können wir viele Feldwege fahren und darauf freue ich mich. Wir werden natürlich eine kleine Pause machen, weil wir sind jetzt so nachmittags losgefahren und würden es nicht komplett schaffen. Die 86 Kilometer sind es ungefähr. Deswegen werden wir im Wald schlafen und hoffen, dass wir da keinen Ärger bekommen mit irgendwelchen Leuten. Jonna, wie geht's dir?
2: Gut, mega prima.
1: Ja, Jonna hat einen riesen Sonnenbrand jetzt schon am Rücken und das ist natürlich nicht so schlau. Aber ja, Jonna lebt noch.
2: Ja, ich bin lebendig und wir werden heute diskret bivaken.
1: In der Hängematte. Und ja, wie das läuft, wir geben euch Updates. Losgefahren und habe gemerkt, scheiße, es ist schon viel zu spät, weil auf einmal war es dann irgendwie schon 7:30 und um kurz vor 9 geht schon die Sonne unter. Wir hatten aber noch 2,5 Stunden Weg vor uns und dann sind wir natürlich losgerast und dann war es dann schon so am Dämmern und

0: wir waren noch so, fuck, wir müssen noch 1,5 Stunden fahren.
1: Aber wir sind noch zur Tankstelle gefahren, haben nochmal Wasser geholt und dann ist es relativ schnell, ist die Sonne untergegangen, aber der Mond war da und es hat gedämmert und es war sehr schön.
0: Ich glaube, wir haben heute so 60 Kilometer hinter uns, sowas, und waren halt schon super fertig. Und dann kurz bevor wir unseren Schlafplatz suchen wollten, also an der Stelle, kam dann auf einmal so ein Riesentraktor und der ist dann stehen geblieben und dann hatten wir irgendwie total Angst, dass der Bauer so kommt. Und dann haben wir alle Lichter ausgemacht, so Stirnlampen aus, Fahrradlichter aus, haben dann erstmal so für 10 Minuten ausgeharrt. Und ja, dann war der Traktor aber nicht mehr da, obwohl wir ihn nicht wegfahren hören haben. Also sehr gruselig. Ja, und dann haben wir es aber geschafft, haben uns überwunden und sind weitergefahren. Und jetzt haben wir hier uns ein bisschen uns hingehockt, uns gemütlich eingerichtet. Die Hängematten sind schon aufgebaut und ja, wir essen jetzt auf einer Rettungsdecke auf dem Boden. Es erdet sehr und ich freue mich schon sehr auf die Nacht in der Hängematte. Hallo, neues Update. Also es ist jetzt ungefähr 2:30. Wir haben den Abend noch ein bisschen ausklingen lassen und wir räumen jetzt noch ein bisschen auf. Ich bin sehr gespannt. Es ist noch relativ warm, aber wir haben uns jetzt auch noch ein bisschen umgezogen. Also ich habe einen Pulli an und eine lange Hose, auch gegen Mückenstiche und so. Jonna, wie ist denn so deine Situation? Freust du dich auf die Nacht hier in deiner Hängematte oder ist es eher so, hoffentlich werden wir nicht erwischt und werden rausgeschmissen aus dem Wald?
1: Doch, ich freue mich sehr. Vorhin schon Probe gelegen und ich glaube, es wird sehr bequem. Ich glaube nur, wir werden früh wach wegen der Sonne. Aber ist okay, wir können ja

0: Jonna und ich melden uns zurück. Wir sind jetzt aufgewacht und ja, die Nacht ist vorbei. Es ist wieder hell. Wir haben jetzt ungefähr 11 oder 12 Uhr und wir frühstücken gerade. Und wir haben erstaunlich lang geschlafen. Also ich bin nicht wie gedacht zum Sonnenaufgang aufgewacht, sondern erst viel später. Und zwar von Autogeräuschen. Das war ein bisschen gruselig, weil hier, ich weiß nicht, ob es Imker waren oder andere Waldarbeiter. Auf jeden Fall sind die so 100 Meter von unserem Platz ganze Zeit lang gefahren und sind ab und zu stehen geblieben. Und dann hatte ich irgendwie Angst, dass sie jetzt herkommen. Aber sind sie nicht. Ich habe eigentlich sehr gut geschlafen. Jonna, wie war denn für dich die Nacht?
1: Sehr gut. Ich habe die ganze Zeit meinen Sonnenbrand am Rücken gespürt. Es war ein bisschen unangenehm und man kann ja in der Hängematte so schwer auf dem Bauch schlafen. Und ich habe es versucht, aber dann hat es zu sehr geschaukelt. Aber ansonsten habe ich sehr gut geschlafen. Ich finde Schlaf an der frischen Luft sehr erholsam.
0: Also ich fühle mich sehr refreshed und wie gestern gesagt schon sehr geerdet. Ja, tut immer mal gut, so auf Luxus verzichten, wie ein Dach über dem Kopf, um das danach mehr wertzuschätzen. Wir haben noch so 20 Kilometer vor uns, glaube ich. Und dann haben wir unsere Tour fast geschafft. Also, es ist soweit. Wir haben es geschafft, tatsächlich. Wir sind angekommen an unserem Ziel. Letzte halbe Stunde hat es nochmal echt in sich gehabt, weil es eigentlich immer so sehr hügelig war, aber es ging mehr bergauf. Und es hat uns sehr auf die Probe gestellt, aber wir haben durchgezogen, oder Jonna?
1: Ja, wir sind da und wurden mit leckerem Mittagessen begrüßt und jetzt geht's ins Wasser.
0: Ja, jetzt geht's ins Wasser und den ganzen Schweiß abbaden. All in all war es eine sehr aufregende Tour und ich hatte sehr viel Spaß.
1: Es war prima, richtig toll war es. Hat mir sehr viel Spaß gemacht.
0: Ja, vielleicht machen wir das nochmal. Jetzt aber erstmal ab in den See.
2: Das klingt doch abenteuerlich. Einfach mal losfahren und schauen, was einem unterwegs begegnet. Vielleicht besucht ihr euer nächstes Festival auch mit dem Fahrrad. Das ist auf jeden Fall die billigste Reisemöglichkeit.

0: Nächste Woche beginnen die Schulferien. Da ist natürlich wieder Zeit zu verreisen. Was im Urlaub schön ist, sollte klar sein. Manchmal kann es im Urlaub aber auch ziemlich nervig werden. Kadi und Rainer haben für euch ausfindig gemacht, was die 5 nervigsten Dinge im Urlaub sind.
1: Platz 5.
2: Kleiderordnung am Buffet.
3: Hey Alter, yo Mann, das Essen hier, das ist so ultra krass fett so, ey, echt geil, alter Mann, ey.
2: Entschuldigen Sie bitte, können Sie bitte Ihren Habitus der Umgebung anpassen?
3: Habi was? Aufs Maul?
2: Oh, welch Gossensprache. Und in diesen Hosen, die haben Sie ja noch nicht mal richtig an. Junger Mann, hier herrscht Kleiderordnung.
1: Platz 4.
2: Reservierung mit Handtuch.
4: Jetzt brauche ich unbedingt eine Abkühlung. Und danach ein Sonnenbad, ja. Alle Stühle sind schon besetzt. Aber es sind gar nicht so viele Leute, wie Handtücher da sind. Ah, da ist eine frei. Schnell, halt, was machen Sie da?
2: Ich reserviere mir eine Liege für später. Was sonst?
4: Wie für später?
2: Na, ich möchte gerne später schwimmen, aber vorher muss ich doch noch shoppen.
4: Was? Aber das können Sie doch auch später machen.
2: Ja, ich könnte. Tue ich aber nicht. Auf Wiedersehen.
4: Blöde Ziege. Ups, jetzt ist mir doch glatt das Handtuch von ihr in den Pool gefallen.
1: Platz 3.
2: Schlechte Anmachsprüche.
4: Aber hallo. Glaubst du an Liebe auf den ersten Blick, Süße, oder soll ich nochmal vorbeilaufen?
5: Oh, verzieh dich, Zwergnase.
4: Ach komm, ich sehe die Sterne in deinen Augen schimmern.
2: Oh, siehst gleich noch mehr Sterne, und zwar, weil ich dir gleich ein paar aufs Maul hau.
4: Ach, Schnuck.
1: Platz 2.
2: Handyanrufe.
4: Was? Hä, Mann? Wer ruft jetzt schon wieder an? Ich bin gerade so schön eingedöst hier. Ja, hallo?
6: Ach, Rainer, na, wie geht's dir? Ja, auch egal. Hier ist die Kadi. Ja, genau die. Und ich hab gehört, du bist im Urlaub.
4: Ja, ich...
6: Ach, Urlaub ist ja sowas Schönes. Und das machst du den ganzen Tag?
4: Also
6: ja,
4: ich...
6: Ja, rumliegen. Und genieß nicht wahr? Ja, also, warum ich anrufe?
4: Ich muss mir was einfallen lassen. Scheiße. Oh, eine Plastiktüte. Oh, Kadi. Kadi. Die Verbindung.
6: Rainer?
1: Platz 1!
2: Betrunkene Urlauber.
5: Rein, schau mal! Touristen!
4: Hallo!
5: Was sind denn das für welche? Ne? Ihr seid nicht von hier, ne? Nein?
4: Ja, sieht man. Wir nämlich auch nicht.
5: Ja.
4: Boah, mir ist auf einmal so schlecht.
5: Nicht auf mich. Nein, gib mein neues T-Shirt.
2: Oh Mann. Wir hoffen, dass ihr einfach gute Manieren einpackt. Dann sollte beim Verreisen nichts schief gehen. Wir wünschen euch eine schöne Urlaubs- und Ferienzeit.

0: hört die jungen Talente auf Ego FM. Chris, MC und Issy waren auf dem Bayerische Kinder-Jugendfilmfestival, kurz BKJFF. Hier wird es jungen Menschen bis 26 Jahren möglich gemacht, ihre selbstgemachten Filme zu präsentieren.
1: Hey, wir sind MC,
2: Chris, Issy
1: von den jungen Talenten Augsburg für euch auf dem Bayerischen Kinder- und Jugendfilmfestival. Und wir nehmen euch mal ein bisschen hier auf das Filmfestival mit. Wir reden ganz besonders mit einem lokalen Filmproducer Emil Reiser aus Augsburg und entführen euch in sein Projekt ein bisschen. Die Stimmung ist auf jeden Fall super positiv und sehr energiereich. Wie nehmt ihr das wahr?
2: Ich finde auch hier eine echt positive Stimmung, positive Atmosphäre und jeder ist eigentlich gespannt zu sehen, was die anderen machen und auch sein eigenes Werk zu repräsentieren.
3: Ich sehe, alle sind einfach gespannt, auch die anderen Filme zu sehen und auf die Reaktionen, die sie von ihren eigenen Filmen bekommen. Ich bin Issy, ich bin gerade live auf dem BKJFF und ich rede hier jetzt mit dem jungen Filmemacher Emil und meine erste Frage wäre, um was geht es denn in deinem Kurzfilm?
4: Genau, ich bin der Emil, ich bin der Regisseur von Nicht Bis Fest. Bei Nicht Bis Fest geht es um drei Vampirfreunde, wo der eine seinen beiden Freunden seinen neuen Partner vorstellen möchte. Und die freuen sich natürlich schon total auf das erste Treffen. Und als dann ihr Kumpel vor der Tür steht, stellt sich heraus, dass der neue Partner ein Mensch ist und kein Vampir. Und der Film beschäftigt sich dann damit, was da eigentlich dann für Konflikte entstehen können.
3: Hättest du Lust, uns noch irgendwie was anderes zu erzählen, wie es halt so allgemein während dem Filmdreh war?
4: Ich kann so ein bisschen aus dem Nähkästchen plaudern. Die größte Herausforderung war tatsächlich gar nicht mal das Skript an sich, beziehungsweise die Geschichte dahinter, sondern das Kostüm. Diese Vampirzähne, das sind so einzelne kleine Zähne aus Plastik. Und die werden mit flüssigem Plastik an die Zähne angedrückt. Und bis diese Zähne mal halten, beziehungsweise so halten, dass man die Schauspieler dann auch wirklich verstehen kann, dass sie nicht nuscheln, das hat schon Zeit gedauert. Und ich würde sagen, das war auch der aufwendigste Teil an dem ganzen Film.
3: Was ist denn eigentlich die Key-Message von eurem Kurzfilm?
4: Leute nicht zu unterschätzen und Leute erstmal kennenzulernen, bevor man urteilt und sie dann auch nicht direkt auszugrenzen.
3: Gerade ist die Preisverleihung zu Ende gegangen und Emil hat den Hauptpreis gewonnen. Hören wir mal, was er zu seinem Preis zu sagen hat.
4: Ja, also ich freue mich unglaublich doll. Das Ding war mehr so ein spontanes Eintagesprojekt insgesamt, so circa. Deswegen, ja, ich bin gerade ein bisschen überwältigt. Ich weiß nicht so ganz, was ich sagen soll. Vielen, vielen Dank auf jeden Fall. Ich freue mich unglaublich doll.
3: Hören wir doch mal in die Laudatio rein.
5: Der Film Nicht Bis Fest überzeugt als klug inszeniertes Kammerspiel mit gesellschaftlicher Relevanz. In der WG-Küche treffen die drei Vampire Kassian, Viktor und Adrian auf Adrians neuen Partner, einen Menschen. Aus dieser Begegnung entwickelt sich ein ebenso unterhaltsames wie vielschichtiges Gespräch über die Frage, wie viel Andersartigkeit hält eine Gemeinschaft aus? Besonders gelungen ist die dramaturgische Idee, den Vampiren eine exklusive Kommunikationsebene zu geben. Dieses Stilmittel sorgt für Humor und Spannung und macht Ausgrenzung und Zugehörigkeit auf eindrucksvolle Weise spürbar. Mit kreativer Originalität, überzeugendem Schauspiel und einer gelungenen Balance zwischen Witz und Ernst zeigt Nicht Bis Fest, dass große Themen keine großen Kulissen brauchen. Wir danken dem Team für diese originelle und berührende Arbeit und freuen uns, Nicht Bis Fest als Preisträger in der Kategorie 17 bis 21 Jahre auszeichnen zu dürfen. Herzlichen Glückwunsch.
0: Es ist schon sehr beeindruckend, welches Know-how und was für eine Kreativität junge Menschen mitbringen. Das waren die jungen Talente aus Augsburg, unterwegs auf dem Bayerischen Kinder- und Jugendfilmfestival.

0: das war es für heute wieder mit den jungen Talenten auf Ego FM. Wenn ihr selbst mal kreativ werden und eure eigene Ideen ins Radio bringen wollt, dann meldet euch bei uns. Schreibt uns auf Instagram an die jungen Talente. Macht's gut und wir hören uns nächsten Dienstag um 20 Uhr wieder.
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1: Ich bin Moritz Einzel. In Frankreich kämpfen die Einsatzkräfte weiter gegen die Waldbrände an der Atlantikküste. Teilweise loderten die Brände wieder auf und weitere Campingplätze und Feriensiedlungen mussten evakuiert werden. Andernorts konnten Bewohner zurück in ihre Häuser. In Spanien gibt es mittlerweile erhebliche Erfolge bei den Löscharbeiten. Ministerpräsident Sanchez sprach von Licht am Ende des Tunnels. Die Polizei hat auf dem Handy des mutmaßlichen Attentäters von Berlin ein islamistisches Bekennervideo gefunden. Laut Bundesanwaltschaft leistet der Mann darin eine Art Treueschwur auf die Terrormiliz Islamischer Staat. Innenminister Dobrindt sagte, es sei davon auszugehen, dass es sich bei der vermummten Person um den mutmaßlichen Täter Abdul B. handelt. Seit heute können junge Leute wieder über das Jugendwort des Jahres abstimmen. Der Langenscheid Verlag hat die Top 10 veröffentlicht, darunter gute Käse als Ausdruck für Lob und Zustimmung, der Klassiker Digger und 6-7, was keine feste Bedeutung hat. Das Siegerwort wird im Oktober gekürt. Der langjährige Fußball-Nationaltorwart und Bayern-Keeper Manuel Neuer hat sein Karriereende angedeutet. Zum Auftakt der Saisonvorbereitung der Münchner am Tegernsee sagte der 40-Jährige:
2: Ich spiele nicht die Spiele, um zu sagen, das ist jetzt so mein letztes Spiel. Egal, ob ich jetzt vielleicht in dem einen oder anderen Stadion jetzt das letzte Mal gewesen bin, eventuell. Aber es sieht schon stark danach aus, dass ich aufhöre.
1: Neuer hatte seinen Vertrag bei den Bayern nochmal bis Sommer 2027 verlängert.
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1: Ich bin Helen Martin. Der Fußball-Weltverband FIFA plant einen milliardenschweren Umbau. Investoren sollen bei den kommerziellen WM-Rechten einsteigen und der FIFA mehr als 4 Milliarden Dollar bringen. Organisiert werden die Turniere künftig über ein neues Unternehmen, an dem die FIFA die Mehrheit hält. Mehr dazu von Zoita Sovali.
2: Der europäische Fußballverband UEFA läuft jetzt schon gegen die Pläne Sturm. Er wirft der FIFA vor, den Fußball zur Handelsware zu machen und fragt, wer am Ende überhaupt von dem Milliardendeal profitiert. Die FIFA hält selbstverständlich dagegen. Sie verspricht, das zusätzliche Geld in den nächsten 4 Jahren weltweit in den Fußball zu investieren und vor allem kleinere Verbände zu stärken.
1: Nach dem Anschlag am Rande des CSD in Berlin haben Ermittler ein Bekennervideo gefunden. Es befand sich auf dem Handy des mutmaßlichen Attentäters. Nach Behördenangaben zeigt es einen vermummten Mann, der sich zum Islamischen Staat bekennt. Die Ermittler gehen davon aus, dass es sich um den getöteten Tatverdächtigen Abdul B. handelt. Ab sofort können junge Menschen wieder über das Jugendwort des Jahres abstimmen. Unter den Top 10 ist zum Beispiel gute Käse als Ausdruck für etwas sehr Gutes oder 6-7, was keine feste Bedeutung hat. Ausgeschlossen wurde Mehrzweckeier. Das hat seinen Ursprung in der Aussage Mehrzweckeier. Gegen einen Jugendlichen wurde wegen eines entsprechenden Plakats auf einer Demo ermittelt. Und nochmal zum Fußball, da sind 2 prominente Nationaltrainerposten neu besetzt worden. Beim 4-maligen Weltmeister Italien übernimmt wieder Roberto Mancini, der Europameistercoach von 2021. Und in Frankreich ist der frühere Weltklassespieler Zinedine Zidane jetzt offiziell als Nachfolger von Erfolgstrainer Didier Deschamps bestätigt worden.
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1: Ich bin Helen Martin. Nach dem Terroranschlag am Rande des Berliner CSD gibt es neue Hinweise auf das Motiv des mutmaßlichen Täters. Auf seinem Handy haben Ermittler ein Bekennervideo gefunden. Sorita Sowali mit den Details.
2: Auf dem Video ist ein vermummter Mann zu sehen, der Arabisch spricht. Er schwört der Terrororganisation IS die Treue. Auf dem Handy haben die Ermittler weiteres Material entdeckt. Was genau, sagen sie nicht. Nur, dass diese Dateien jetzt ausgewertet werden. Laut Bundesinnenminister Dobrindt spricht vieles dafür, dass die Aufnahmen und die Dateien tatsächlich vom mutmaßlichen Täter stammen.
1: Die Seele des Fußballs ist keine Handelsware. Mit diesen Worten hat der Europäische Kontinentalverband UEFA auf die neuen Pläne der FIFA reagiert. Der Weltfußballverband will private Investoren an der Fußballweltmeisterschaft beteiligen. Kommerzielle Rechte sollen in eine Tochtergesellschaft ausgelagert werden. Das würde zum Beispiel Übertragungsrechte, Sponsoring und Ticketverkäufe betreffen. Die Waldbrände rund um Bordeaux in Frankreich wüten weiter. Dazu ist jetzt noch eine neue Hitzewelle gekommen, teils sind Brände wieder aufgelodert. Weitere Campingplätze und Feriensiedlungen mussten evakuiert werden. Teilweise konnten Menschen aber auch schon wieder zurück in ihre Häuser. Aus vielen anderen europäischen Ländern gibt es Unterstützung, auch aus Deutschland. Bei den Waldbränden in Spanien sieht es besser aus, da können die Einsatzkräfte Erfolge feiern. Wird Manuel Neuers 21. Saison als Profifußballer auch seine letzte sein? Der 40-jährige Bayern-Kapitän hat zum Start in die Vorbereitung des Rekordmeisters gesagt, es sehe stark danach aus, dass er aufhört. Er hat aber auch betont, dass ihm das Spielen mit dem aktuellen Team und Trainerteam so viel Spaß macht, dass er weitermachen wollte.
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1: Ich bin Helen Martin. Der Fußball-Weltverband FIFA plant einen milliardenschweren Umbau. Investoren sollen bei den kommerziellen WM-Rechten einsteigen und der FIFA mehr als 4 Milliarden Dollar bringen. Organisiert werden die Turniere künftig über ein neues Unternehmen, an dem die FIFA die Mehrheit hält. Mehr dazu von Zoltan Sovali.
2: Der Europäische Fußballverband UEFA läuft jetzt schon gegen die Pläne Sturm. Er wirft der FIFA vor, den Fußball zur Handelsware zu machen und fragt, wer am Ende überhaupt von dem Milliardendeal profitiert. Die FIFA hält selbstverständlich dagegen. Sie verspricht, das zusätzliche Geld in den nächsten 4 Jahren weltweit in den Fußball zu investieren und vor allem kleinere Verbände zu stärken.
1: Ein schweres Erdbeben hat die südjapanische Insel Kyushu erschüttert. Mindestens ein Mensch ist ums Leben gekommen, mindestens 50 sind verletzt worden. Laut den Behörden lag das Epizentrum in der Region Kumamoto, dieselbe Region, die vor 10 Jahren schon mal von 2 Beben schwer erschüttert worden war. Zeitweise hatte es auch eine Tsunami-Warnung gegeben, die wurde aber wieder aufgehoben. US-Präsident Trump hat in Washington erst den ukrainischen Präsidenten Zelensky und dann den israelischen Ministerpräsidenten Netanyahu empfangen. Das Weiße Haus nannte die Gespräche positiv und produktiv. Zelensky und Trump haben über die Stärkung der ukrainischen Flugabwehr und Friedensbemühungen gesprochen. Netanyahu und Trump haben, laut Netanyahu, über das gemeinsame Ziel beraten, den Iran am Bau einer Atomwaffe zu hindern. Wird Manuel Neuers 21. Saison als Profifußballer auch seine letzte sein? Der 40-jährige Bayern-Kapitän hat zum Start in die Vorbereitung des Rekordmeisters gesagt, es sehe stark danach aus, dass er aufhört. Er hat aber auch betont, dass ihm das Spielen mit dem aktuellen Team und Trainerteam so viel Spaß macht, dass er weitermachen wollte.
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1: Ich bin Helen Martin. Mit allen Mitteln versucht die Feuerwehr in Südfrankreich weiter, die an der Atlantikküste wütenden Waldbrände in den Griff zu bekommen. Dadurch, dass es jetzt eine neue Hitzewelle gibt, sind teilweise Brände wieder aufgelodert. Weitere Campingplätze und Feriensiedlungen wurden evakuiert. In 3 Kommunen konnten Anwohnerinnen und Anwohner aber wieder zurück in ihre Häuser. Mehrere Länder haben Hilfe in die betroffene Region rund um Bordeaux geschickt, auch Deutschland. Im Weißen Haus ist heute ein wichtiges Treffen auf das nächste gefolgt. US-Präsident Trump hat erst den ukrainischen Präsidenten Zelensky und anschließend Israels Ministerpräsident Netanyahu empfangen. Im Mittelpunkt stand dabei auch der weitere Kurs im Irankrieg. Tina Eck berichtet aus Washington.
2: Zelensky war der Erste bei Trump unter Ausschluss von Presse und Öffentlichkeit. Es ging um Stärkung der ukrainischen Luftabwehr und dabei konkret um Patriot-Abfangraketen. Auch mit Netanyahu ging es um Krieg, den Iran-Krieg. Angeblich wollte Netanyahu neue Geheimdienstinformationen vorlegen, die belegen, dass der Iran weiterhin militärisch aufrüstet.
1: Der Rücktritt von Jens Spahn als Fraktionschef hatte das Personalkarussell bei der Union in Fahrt gebracht. Heute soll das Ganze offiziell abgeschlossen werden. Die Unionsfraktion trifft sich zu einer Sondersitzung, um den bisherigen Kanzleramtsminister Frei zu ihrem neuen Vorsitzenden zu wählen. Außerdem bekommen die Bundesminister von Bundespräsident Steinmeier ihre Ernennungsurkunden. Die Seele des Fußballs ist keine Handelsware. Mit diesen Worten hat der Europäische Kontinentalverband UEFA auf die neuen reagiert. Der Weltfußballverband will private Investoren an der Fußballweltmeisterschaft beteiligen. Kommerzielle Rechte sollen in eine Tochtergesellschaft ausgelagert werden. Das würde zum Beispiel Übertragungsrechte, Sponsoring und Ticketverkäufe betreffen.
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